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1: Es ist 3. 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
1: Schönbühl, Lauria?
2: Ja, wer ist da?
1: Schönbühl, Lauria.
2: Ja, und wie heißen Sie zum Nachnamen?
1: Lauria. Ja,
2: grüezi Laura, der Nachname ist?
1: Lauria.
2: Ja. Wie lange geht es bei Ihnen, bis man einen Platz bekommt?
1: Ja, das ist circa zwei. Das weiss ich nicht auf die Warteliste. Ich kann Ihnen den Herr Pohl zurückrufen.
2: Würde es etwas schneller gehen, wenn man Geld hat?
1: Also, nein, wir haben eine Warteliste. Es geht nicht, wer Geld hat oder nicht.
2: Ich bin vermögend, da finden wir einen Weg, oder?
1: Ja. Können Sie zu uns kommen, mal für ein Gespräch?
2: Was kostet ein Parkplatz bei Ihnen?
1: Also, wir haben keine Parkplätze.
2: Ich brauche zwei.
1: Ja.
2: Und ich fahre einen Maserati.
1: Fahren Sie?
2: Ja. Schön. Und ich muss mit dem Rollator können aussteigen und darum brauche ich zwei.
1: Oh nein.
2: Ja. Okay. Machen Sie einmal fest am Abend?
1: Ja, machen wir, aber nicht jeden Abend.
2: Ja, aber am Freitag?
1: Ja, nicht immer am Freitag, nein.
2: Ja, aber an dem, mit dem Keller.
3: Herzlich willkommen im Keller von uns. Haben alle gefunden, ich soll den Chefin anrufen.
1: Okay, super.
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1: Es ist 17:30.
2: Guten Morgen, ich bin der Jonathan Ernst.
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2: Die Houthi-Rebellen haben erneut die Hafenstadt Mokka im Jemen angegriffen. Laut der Armee schoss die vom Iran unterstützte Houthi-Miliz ballistische Raketen und Drohnen auf ein Wohnviertel. Schon bei einem Angriff der Miliz zuvor seien 7 Zivilisten und Militärangehörige getötet und weitere Menschen verletzt worden. Laut einem Sprecher der Houthi-Miliz richtete sich der Angriff gegen saudische Truppen und ein Waffenlager. Weltweit lodern weiterhin zahlreiche Waldbrände. Im Südwesten Spaniens mussten knapp 500 Menschen in Sicherheit gebracht werden. Der schwere Waldbrand in der kanadischen Provinz British Columbia ist noch nicht unter Kontrolle. Allerdings breitet sich das Feuer nicht mehr so rasant aus. Über 20.000 Menschen mussten zuvor evakuiert werden. In Frankreich wurden 4 Feuerwehrleute beim Löschen eines Waldbrandes leicht verletzt. In 9 deutsch-schweizer Kantonen beginnt heute das neue Schuljahr. Tausende Kinder gehen in den Kantonen Aargau, Bern, Basel-Land, Basel-Stadt, Glarus, St. Gallen, Solothurn, Schwyz und Thurgau erstmals in den Kindergarten oder zur Schule. Die Polizei ruft Verkehrsteilnehmende mit der Schulweg-Kampagne und dem Motto «Schauen, bremsen, halten» zu besonderer Vorsicht auf.
0: Sport.
2: In der Schweizer Fußballmeisterschaft gewinnt der FC Lugano gegen den FC Zürich mit 5:0. Der FC Basel gewinnt gegen Thun mit 4:2. Der FC Sion schlägt Vaduz mit 3:2. Und der FC Luzern und der FC St. Gallen trennen sich 2:2 unentschieden. In der Tabelle führt der FC Lugano vor den BSC Young Boys und St. Gallen. Wir haben keine Meldungen von der Strasse. Ich wünsche allen unterwegs eine gute und sichere Fahrt. Es wird wieder heiss, bis zu 34 Grad könnte es heute geben. Am Nachmittag oder am Abend könnte es zwar ein bisschen Regen zur Abkühlung geben, aber nur kurz und lokal. So geht es dann auch die ganze Woche heiss weiter bis mindestens am Samstag.

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1: Herzlich willkommen allen, die auch wieder zurück aus der Ferien sind. Es ist 17:45 und wir haben viel Lob mit euch heute. Vielleicht mögt ihr euch an meine Wander-Challenge von letztem Sommer erinnern. Die Höhe vom Mount Everest in 6 Tagen. Und gerade nach dem 6. Da erfahren wir, was für eine spannende Challenge das dieses Jahr auf mich wartet. Und am 20.07. Da hören wir, an welchem speziellen Ort der Baschi für ein mega exklusives Konzert vorbeikommt. Es lohnt sich, wie immer, die Wachmacher zu hören. Schönen Morgen!
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0: mit dem Mr. Props in die neue Woche. Da sind die FM1 Wachmacher am Montagmorgen. Es ist 6 Uhr.
1: Guten Morgen, ich bin der Jonathan Ernst.
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1: Bei Überschwemmungen und Erdrutschen sind auf den Philippinen mindestens 8 Menschen ums Leben gekommen, 9 wurden verletzt. Eine Person wird noch vermisst. Laut den Behörden haben mehrere Tropenstürme und der Monsun die Überschwemmungen und Erdrutsche ausgelöst. Mehr als 750.000 Menschen sind davon betroffen. Mehr als 8.000 von ihnen mussten in Notunterkünften Zuflucht suchen. In 9 Deutschschweizer Kantonen beginnt heute das neue Schuljahr. Tausende Kinder gehen in den Kantonen Aargau, Bern, Basel-Land, Basel-Stadt, Glarus, St. Gallen, Solothurn, Schwyz und Thurgau erstmals in den Kindergarten oder zur Schule. Die Polizei ruft Verkehrsteilnehmende mit der Schulwegkampagne und dem Motto «Schauen, bremsen, halten» zu besonderer Vorsicht auf.
2: Sport.
1: In der Schweizer Fußballmeisterschaft gewinnt der FC Lugano gegen den FC Zürich mit 5:0. Der FC Basel gewinnt gegen Thun mit 4:2. Der FC Sion schlägt Vaduz mit 3:2. Und der FC Luzern und der FC St. Gallen trennen sich 2:2 unentschieden. In der Tabelle führt der FC Lugano vor den BSC Young Boys und St. Gallen. Demi Vollering gewinnt die Tour de France der Frauen. Die Niederländerin im Maillot-Jaune setzte sich 15 Kilometer vor dem Ziel von ihrer Konkurrentin Kasia Nieva-Doma ab und sicherte sich auch den 3. Etappensieg dieses Jahres. Für die Schweiz endet die Rundfahrt hingegen mit einer Enttäuschung. Marlene Reusser stürzte.
0: 1 ab 6 Uhr ist an dem Montagmorgen und auf der Strasse in der Auschwitz und Graubünden sieht es aktuell zu dieser Zeit noch überall super aus. Ihr habt freie Fahrt. Später sind dann aber ein Haufen Kinder auf dem Weg in die Schule oder in Kinski, wie ihr gehört in der FM1 News. Fahrt darum besonders vorsichtig.
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0: Auch zum Wochenstart bleibt es recht sonnig mit bis zu 33 Grad. Am Nachmittag und Abend wird es lokal mal nass, an vielen Orten bleibt es aber trocken.
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1: Schönen guten Morgen.
2: Morgen.
1: Challenge accepted. Wir nehmen den ersten Montag nach der Schulferien zusammen in Angriff. Mhm. Mit einem Mann, der zu keiner Challenge Nein sagt.
2: Ja gut, du hast mir auch nie gesagt, dass ich darf Nein sagen.
1: Wäre ja auch schade. Der Morgenshow packt seine nächste Challenge. Mhm. Grosse Emotionen, jetzt schon garantiert. Gerade nach den nächsten drei Hits.
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0: Stehen gut auf mit dem FM1 Wachmacher am 8 ab 6. Und wenn ihr gestern das 2-2 von unserem FC St. Gallen gegen Luzern verpasst habt, es hat Nerven gebraucht. Der Captain Lukas Görtler schiesst den Ausgleich weit in der Nachspielzeit. Und im SRF-Interview sagt der Trainer einigermaßen, wie es für ihn an der Seitenlinie war.
1: Es ist emotional, es ist der Job. Deswegen liebe ich es, Trainer zu sein. Ich liebe es, in diesem Stadion zu sein. Das Stadion geht mit.

0: Ilf, ab 6 ist es.
1: Guten Morgen bei der FM1 Wachmacher.
0: Servus.
1: Wo noch vielleicht auch mitgefiebert haben. Ziemlich genau vor einem Jahr mit unserem heldenhaften Bergbezwinger, einem Morgenshow.
2: Es ist Freude, es ist Erleichterung, Erschöpfung auch. Ein paar Kilometer habe ich gemacht. Schmerz im Knie, aber es hat sich alles gelohnt.
1: Hühnerhaut bis heute.
0: Ja, es schudert mich wirklich gerade auch noch ein bisschen.
1: 5 Berge in 5 Tagen in der Höhe von Mount Everest hast du letztes Jahr bezwungen.
0: Genau.
1: Mit der Unterstützung von euch allen im FM1-Land.
0: Yes, danke.
1: Und ich finde ja, du solltest zusammen mit uns wieder etwas wagen. Nur ist das noch zu toppen.
0: Also körperlich glaube ich schwierig, aber man kann ja da und dort ein bisschen Sachen erschweren. Und dann glaube ich schon.
1: Der Morgenshow fasst sich ein Herz für eine neue Challenge.
0: Ja.
1: Und eins ist jetzt schon klar, es geht wieder raus zu euch.
0: Mhm.
1: Alles andere ist jetzt noch ein gut gehütetes Geheimnis. Wir lüften es miteinander. Heute bei der FM1 Wachmacher am Zerb Sydney. Dranbleiben.

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0: Zurück im Alltag nach der Ferien mit so Mega-Hits. Mr. Know-It-All vom Teddy Swims bei der Wachmacher am genau 19 ab 6. Und beim Arbeiten gibt es heute bis 33 Grad. Am Nachmittag und Abend ist lokal kurz mal noch nass. Ja, heute Morgen ist es soweit. Wir bringen den Hai zu euch, den Baschi.
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0: Brutal viel von euch wünscht der Baschi für ein ganz spezielles Konzert an einem außergewöhnlichen Ort bei euch haben. Wir haben so viele coole Vorschläge bekommen. Auf einem Erlebnisbauernhof, in der Bäckerei, unter Obstbäumen, in einer Spritzerei, auf einem Aussichtsturm und. Für welche Location sich der Baschi entschieden hat, da gehört er heute am 20 ab 7. Die Spannung die steigt also langsam oder sicher. Für die Entscheidung einfach bei uns bleiben.
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5:30 ist es. Einen guten Morgen wünsche ich euch die FM1 Wachmacher. Und da sind vielleicht die ersten Kleinen unter euch schon wach, weil es heute zum allerersten Mal in die Schule oder in Kinski geht. Verständlich, wenn man da ein bisschen nervös ist und voller Vorfreude. Wir von den Wachmacher wünschen einen super Start.

0: Minuten vor 6:30. Die meisten von uns sind wieder zurück im FM1-Land. Ihr habt hoffentlich eine wunderbare Ferien gehabt und je nachdem, wo ihr gsi sind, habt ihr vielleicht lustige Wörter aus der Landessprache mitgenommen. Aus Schweden zum Beispiel Gammelmormor. Das heisst Großmutter. Gammelmormor ist Miley Cyrus noch lange nicht. Wir spielen sie euch nach 6:30. Bei den Wachmachern haben wir euch am meisten Musik zum Wochenstart. Auch von Owl City. Und die Hamburgerin Tiffany Aries sagt auch noch Hoi.
1: Hallo Moin.
0: Auch sie in der nächsten Viertelstunde für euch.
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0: 6:30 ist es. Schön sind wir auch heute wieder mit der FM1 Wachmacher unterwegs. Einen guten Morgen.
4: Guten Morgen, ich bin der Jonathan Ernst.
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4: Der Prozess gegen den ehemaligen Raiffeisen-Chef Pierin Vinzenz wird heute vor dem Zürcher Obergericht neu aufgerollt. Vinzenz und sein Geschäftspartner waren erstinstanzlich zu mehrjährigen Haftstrafen verurteilt worden, da sie sich bei Firmenübernahmen unrechtmäßig bereichert haben sollen. Zudem wird Pierin Vinzenz vorgeworfen, private Ausgaben für Reisen und Besuche im Stripclub über die Geschäftskreditkarte abgerechnet zu haben. Bei Überschwemmungen und Erdrutschen sind auf den Philippinen mindestens 8 Menschen ums Leben gekommen, 9 wurden verletzt, eine Person wird noch vermisst. Laut den Behörden haben mehrere Tropenstürme und der Monsun die Überschwemmungen und Erdrutsche ausgelöst. Mehr als 750.000 Menschen sind davon betroffen. Mehr als 8.000 von ihnen mussten in Notunterkünften Zuflucht suchen. In 9 Deutschschweizer Kantonen beginnt heute das neue Schuljahr. Tausende Kinder gehen in den Kantonen Aargau, Bern, Basel-Land, Basel-Stadt, Glarus, St. Gallen, Solothurn, Schwyz und Thurgau erstmals in den Kindergarten oder zur Schule. Die Polizei ruft Verkehrsteilnehmende mit der Schulweg-Kampagne und dem Motto «Schauen, bremsen, halten» zu besonderer Vorsicht auf.
2: Sport.
4: In der Schweizer Fußballmeisterschaft gewinnt der FC Lugano gegen den FC Zürich mit 5:0. Der FC Basel gewinnt gegen Thun mit 4:2. Der FC Sion schlägt Vaduz mit 3:2. Und der FC Luzern und der FC St. Gallen trennen sich 2:2 unentschieden. In der Tabelle führt der FC Lugano vor den BSC Young Boys und St. Gallen.
0: 6:30 und wir haben es gerade gehört, es ist wieder Schule und Kind gestartet. Ab heute sind wir darum wieder besonders aufmerksam unterwegs auf der Straße in der Auschwitz und Graubünden. Aktuell haben wir euch aber sonst nichts zu melden.
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0: Wer weiß, vielleicht geht es ja heute mit der Schule oder mit dem Kinski am Nachmittag dann gerade in die Badis. Das Wetter dazu hätten wir. Es gibt bis 33 Grad und einen freundlichen Mix aus Sonne und Wolken. Am Nachmittag und Abend sind ganz lokal ein paar Regensprütze möglich. Und jetzt am Morgen messen wir bei uns Bad Ragaz und Heerbrugg 19. Bei uns Mollis sind es 18 Grad.
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1: Guten Morgen.
2: Moin, moin.
1: Und die Eieruhr ist gestellt. Der Countdown läuft bis zu der grossen Enthüllung.
2: Ja, der Felix hat es euch versprochen. Am 10. am 7. ist wieder Challenge Time.
1: Und natürlich darf wieder unser Mann für Challenge dran glauben, der Morgenshow.
2: Ja.
1: Zuerst noch ein bisschen aufwärmen zusammen. Mit genau. Viel Musik zum Geniessen.
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0: Stehen gut auf und einen wunderschönen guten Morgen von der FM1 Wachmacher am 21.07. Und Felix, was sagt der Countdown?
1: Auch noch rund eine halbe Stunde Gnadenfrist geben wir dir bis am 10.07.
0: Ja, dann gibt es die grösste Challenge vom Jahr für mich. Und eins ist jetzt schon klar, es braucht euch alle zur Unterstützung.

0: Guten Start zurück im Alltag mit der FM1 Wachmacher. Es ist 18 vor 7.
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3: Schönbühl, Lauria.
4: Ja, wer ist da?
3: Schönbühl, Lauria.
4: Ja, und wie heissen Sie zum Nachnamen?
3: Lauria. Ja,
4: grüezi Laura, der Nachname ist?
3: Lauria.
4: Ja. Wie lange geht es bei Ihnen, bis man einen Platz bekommt?
3: Ja, das ist circa zwei. Das weiss ich nicht auf die Warteliste. Kann Ihnen der Herr Pohl zurückrufen?
4: Würde es etwas schneller gehen, wenn man Geld hat?
3: Also, nein, wir haben eine Warteliste. Es geht nicht, wer Geld hat oder nicht.
4: Ich bin vermögend, da finden wir einen Weg, oder?
3: Ja. Können Sie zu uns kommen, mal für ein Gespräch?
4: Was kostet ein Parkplatz bei Ihnen?
3: Also, wir haben keine Parkplätze.
4: Ich brauche zwei.
3: Ja.
4: Und ich fahre einen Maserati.
3: Fahren Sie,
4: ja.
3: Schön.
4: Und ich muss mit dem Rollator können aussteigen und darum brauche ich zwei.
3: Oh nein.
4: Okay. Ja. Machen Sie einmal fest am Abend?
3: Ja, machen wir, aber nicht jeden Abend.
4: Ja, aber am Freitag?
3: Ja, nicht immer am Freitag, nein.
4: Ja, aber an dem, mit dem Keller.
0: Herzlich willkommen im Keller von uns. Haben alle gefunden, ich soll den Chefin anrufen.
3: Okay, super.
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0: Mit einfach guter Musik und einem Sonnenwolkenmix geht es für euch in Montag. Es gibt maximal 33 Grad und am Nachmittag und Abend an gewissen Orten im FM Island ein bisschen Regen. Guten Wochenstart mit den Wachmachern. Es ist 11.07 Uhr und habt ihr Lust, um mit mir ein bisschen über das Leben zu reden? Also, wenn nicht, dann mache ich es einfach, weil es ist gut möglich, dass ihr am Wochenende auf Social Media ein virales Video von einem Geschäftsmann auch gesehen habt. Also, ich bin schon nicht mehr rausgekommen, als er erzählt hat, was er für einen Podcast hört.
1: Well, was denkst du? Strait of Hormuz, AI, Private Credit, everything that makes market go around, right?
0: Jetzt ist logisch, oder? Ich könnte es also nicht besser zusammenfassen.
1: Market ist einfach eine evolving story, oder? Es ist immer irgendetwas Neues, etc. Du musst den Pitch ändern, hast mit Kunden zu, etc. Wie du momentan siehst, ich bin relativ chatty. Ich tue gerne mit Leuten reden.
0: Ja, und mittlerweile gibt es unzählige Parodien. Von einem Musiker, Landwirt, Comedian, Mami und alle, auch die meisten von euch etc. verdienen ein bisschen weniger wie dieser Sales-Typ.
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0: Wir haben euch dafür am meisten Hits.
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0: Es sind nämlich
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0: Genau.

4 von 7, das sind die FM1 Wachmacher, der Schulrucksack von der Theke ist gepackt, der Stundenplan schon fast auswendig. Wir wünschen euch einen guten Start.

0: Patz Heiterenhagel, habt ihr auch Bilder von der Street Parade gesehen? Hat wieder einen Haufen farbige und auch ein bisschen schräge Vögel gehabt. Mit den Wachmacher und Ordeli Bums geht's für euch nach dem 7. in die neue Woche. Das sind Bibi Rexha zusammen mit Faithless.
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0: Das sind die FM1 Wachmacher. Es ist 7. Schön startet ihr auch nach der Ferien wieder mit uns zusammen durch.
2: Guten Morgen, ich bin der Jonathan Ernst.
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2: Der Prozess gegen den ehemaligen Raiffeisen-Chef Pierin Vinzenz wird heute vor dem Zürcher Obergericht neu aufgerollt. Vinzenz und sein Geschäftspartner waren erstinstanzlich zu mehrjährigen Haftstrafen verurteilt worden, da sie sich bei Firmenübernahmen unrechtmäßig bereichert haben sollen. Zudem wird Pierin Vinzenz vorgeworfen, private Ausgaben für Reisen und Besuche im Stripclub über die Geschäftskreditkarte abgerechnet zu haben. Spezialärzte wehren sich gegen den geplanten Vergütungsdeckel, der nächstes Jahr in Kraft treten soll. Das kritisiert der frühere Hausärztepräsident Philipp Luchsinger gegenüber Tamedia. Im Vergleich zu Haus- und Kinderärzten könnten Spezialisten mehr Leistungen abrechnen, als gerechtfertigt sei. Gewisse Spezialärzte würden bis zu 4-mal mehr verdienen als Grundversorger. Luchsinger fordert deshalb eine Korrektur des Arzttarifs. Bei Überschwemmungen und Erdrutschen sind auf den Philippinen mindestens 8 Menschen ums Leben gekommen, 9 wurden verletzt, eine Person wird noch vermisst. Laut den Behörden haben mehrere Tropenstürme und der Monsun die Überschwemmungen und Erdrutsche ausgelöst. Mehr als 750.000 Menschen sind davon betroffen. Mehr als 8.000 von ihnen mussten in Notunterkünften Zuflucht suchen. Russland könnte deutlich mehr Truppen aus Nordkorea erhalten als bisher angenommen. Laut dem ukrainischen Präsidenten Volodymyr Zelensky rechne man mit 30.000 bis 50.000 Nordkoreaner, die für den russischen Angriffskrieg gegen die Ukraine eingesetzt werden könnten. Zelenskys Angaben ließen sich jedoch nicht unabhängig überprüfen.
0: Es ist 6:58 und wir haben eine Gefahrenmeldung für alle, die auf der A3 von Chur Richtung Zürich unterwegs sind. Zwischen der Verzweigung Reichenburg und Lachen. Da besteht Gefahr wegen Reifenteile auf der Fahrbahn. Sonst rollt der Verkehr in der Ostschweiz und Graubünden tipptopp. Fahrt heute aber besonders aufmerksam, weil ein Haufen Kinder wieder auf dem Weg in die Schule oder in Kinski sind.
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0: Die Sonne strahlt heute mit all den Kindern, die Schulgespänli seit langem wieder einmal sehen. Es gibt einen Haufen Sonne, zum Teil ein bisschen Wolken. Maximal 33 Grad. Und am Nachmittag und Abend ist dann auch möglich, dass es mal noch einen kurzen Regensprutz gibt.
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1: Morgen und willkommen zurück bei der Arbeit, in der Schule oder im alltäglichen Familienwahnsinn.
2: Ja, und Wahnsinn ist auch, was wieder für eine Challenge auf mich wartet.
1: Ja, der Morgenshow nimmt sich wieder etwas vor, was da Spannendes auf euch alle zukommt. Gerade nach den nächsten drei Hits.
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Was ist das wieder einmal für ein Spiel von unserem FC St. Gallen gewesen? Da sind die Wachmacher am Montagmorgen. Es ist 9 ab 7. Weit in der Nachspielzeit holen die Espe dank einem Goal vom Captain Lukas Görtler ein 2-2 unentschieden. Und aufgrund des Sportgoals ist der Trainer enormaßen im SC

0: 13 ab 7.
1: Guten Morgen bei der FM1 Wachmacher.
0: Hallihallo.
1: Eure grösste Challenge ist es, vielleicht zum nach der Ferien wieder gut aus dem Bett kommen.
0: Ja.
1: Unsere Morgenshow, der muss nicht nur den Wecker bezwingen, sondern fast heute Morgen wieder eine ganz grosse Challenge.
0: Ja, und da letztes Jahr war ja schon eine riesige Challenge gewesen, in 5 Tagen, in 5 Bergetappen die Höhe vom Mount Everest bezwingen.
1: Und jetzt können wir es euch verraten. Das Jahr bist du nicht zu Fuß, sondern mit dem Velo unterwegs.
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1: Eins ist aber jetzt schon klar, das gibt also kein gemütliches Ausfährtli, sondern eine pickelharte Challenge.
0: Jetzt habe ich eben gerade gedacht, ein bisschen Velofahren im FM1-Land, das tönt für mich noch gut.
1: Ja, was ich dir eben noch nicht gesagt habe, du bist nicht nur allein mit deiner Muskelkraft unterwegs, sondern ohne Portemonnaie, ohne Geld, 5 Tage lang.
0: Also das heisst, ich muss irgendwie schauen, wo ich übernachten kann, wo ich zu essen bekomme und so weiter und so fort. Ich habe nur das Velo und ein bisschen Kleider.
1: So ist es. Und dein Ziel ist es, um möglichst viele Dörfer im FM1-Land zu suchen.
0: Okay.
1: Die Frage ist, wie weit kommt der Joe mit der Hilfe von euch?
0: Da frage ich mich gerade auch. Aber ich würde sagen, mit euch allen hier draußen, Challenge accepted.
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0: So stellen wir euch den Wochenstart vor. Coole Hits wie der von der Austis und Sonne. Es hat aber auch immer wieder einmal Wolken. Am Nachmittag und Abend lokal ein bisschen Regen und es gibt bis 33 Grad. Die Spannung, die ist gross. Bei euch, bei uns von den Wachmachern, jetzt am 20 ab 7.
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0: Seit letztem Freitag ist am Baschi sein neues Album draus und mit dem und seinen grössten Hits steht er schon gleich bei jemandem von euch.
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3: Hallo zusammen, ich bin der Baschi und ich komme zu euch.
0: Mega viele von euch wünschen sich den Baschi für ein Konzert, wie sie es noch nie erlebt haben, an einem speziellen Ort. Der Baschi selber, der hat entschieden, wo er hingeht. Und er entscheidet sich für den Coiffeur Ilgewies zu Arnig. Und es freut uns mega, um das der Evelyn zu sagen.
4: Manachal.
0: Evelyn, das ist der Morgenshow von FM1.
4: Ah, sicher nicht. Hi. Darf ich dich schnell auf laut stellen?
0: Du darfst mich so einstellen, wie du willst.
4: Sag noch mal schnell, wer am Telefon ist.
0: Da ist der Morgen, Joe.
4: Morgen.
0: Ich wollte nur schnell nachfragen, ob du jetzt den Baschi wirklich bei dir im Coiffeursalon willst.
4: Ja, sicher.
0: Dann kommt der Evelyn.
4: Ist so geil. Freue ich mich, mega, mega leid. Geil!
0: Ich kann meine Nagel weiterleiten.
4: Cooles Gefühl. Ich bin nervös.
0: Schon ein bisschen,
4: ja.
0: Schon ein bisschen,
4: ja.
0: Die Nervosität, die leitet sich wahrscheinlich auch nicht, weil am Donnerstag ist schon so weit. Bei den Wachmachern hört ihr natürlich, wie das Konzert auf dem Coiffeurstuhl ist.
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0: Eure Kinder sind 2 Minuten vor 7:30 sicher schon voll parat. Es geht zurück in die Schule. Vielleicht sogar der erste Schultag. Wahrscheinlich ist das Schulzeug eh schon lange gepackt. Zum Anlegen, Zähne putzen und dann gleich lossatteln, spielen wir euch nach 7:30 am meisten Musik bei den Wachmachern. Tolly Humberstone gegen die Nervosität. Tiesto, zum noch ein bisschen mit dem Mami oder Papi rumgumpen. Und Pegasus als Vorbild. Vielleicht machen wir mit euren Schulgespänli auch mal eine Schulband. Ganz einen guten Schulstart euch allen.
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0: Zurück in den Alltag geht es am ringsten mit der FM1 Wachmacher. Es ist 7:30.
6: Guten Morgen, ich bin der Jonathan Ernst.
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6: Der Prozess gegen den ehemaligen Raiffeisen-Chef Pierin Vinzenz wird heute vor dem Zürcher Obergericht neu aufgerollt. Vinzenz und sein Geschäftspartner waren erstinstanzlich zu mehrjährigen Haftstrafen verurteilt worden, da sie sich bei Firmenübernahmen unrechtmäßig bereichert haben sollen. Zudem wird Pierin Vinzenz vorgeworfen, private Ausgaben für Reisen und Besuche im Stripclub über die Geschäftskreditkarte abgerechnet zu haben. Spezialärzte wehren sich gegen den geplanten Vergütungsdeckel, der nächstes Jahr in Kraft treten soll. Das kritisiert der frühere Hausärztepräsident Philipp Luchsinger gegenüber Tamedia. Im Vergleich zu Haus- und Kinderärzten könnten Spezialisten mehr Leistungen abrechnen, als gerechtfertigt sei. Gewisse Spezialärzte würden bis zu 4-mal mehr verdienen als Grundversorger. Luchsinger fordert deshalb eine Korrektur des Arzttarifs. Bei Überschwemmungen und Erdrutschen sind auf den Philippinen mindestens 8 Menschen ums Leben gekommen, 9 wurden verletzt, eine Person wird noch vermisst. Laut den Behörden haben mehrere Tropenstürme und der Monsun die Überschwemmungen und Erdrutsche ausgelöst. Mehr als 750.000 Menschen sind davon betroffen. Mehr als 8.000 von ihnen mussten in Notunterkünften Zuflucht suchen. Weltweit lodern weiterhin zahlreiche Waldbrände. Im Südwesten Spaniens mussten knapp 500 Menschen in Sicherheit gebracht werden. Der schwere Waldbrand in der kanadischen Provinz British Columbia ist noch nicht unter Kontrolle. Allerdings breitet sich das Feuer nicht mehr so rasant aus. Über 20.000 Menschen mussten zuvor evakuiert werden. In Frankreich wurden 4 Feuerwehrleute beim Löschen eines Waldbrandes leicht verletzt.
0: 7:30 und da haben wir 2 Meldungen von der Strasse und zwar beide von der A3. Einmal A3 Zürich Richtung Chur. Zwischen Wesen und Murg hat es einen Unfall gegeben. Die Autobahn ist dort gesperrt. Es ist eine Umleitung signalisiert. Und dann noch A3 Chur Richtung Zürich. Zwischen der Verzweigung Reichenburg und Lachen, da ist eine Gefahr wegen Reifenteile auf der Fahrbahn. Und dann sind wir heute am Montag besonders aufmerksam unterwegs. Für ganz viele Kinder im FM Island ist heute wieder der erste Schul- oder Kindsgitag.
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0: Der erste Schultag ist wieder ein heisser. Vielleicht hat eure Lehrerin oder Lehrer sogar etwas daraus geplant, weil es gibt bis zu 33 Grad. Dazu ein Haufen Sonne, lokal auch ein paar Regensprütze am Nachmittag und Abend. Und im Moment für auf den Schulweg sieht es auch tipptopp aus. Bei euch in Pfäfers und Bütschwil messen wir 19 und in Matzingen 20 Grad.
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0: Guten Morgen, Joe.
1: Guten Morgen.
2: Guten Bonjour.
1: Und ihr habt das Wort von Joe gehört heute Morgen.
2: Challenge accepted.
1: Er hat seine grosse Challenge nach der Sommerferien angenommen. Uh-huh. Welches Körperteil ihm wahrscheinlich bald am meisten wehtut? Gerade nach den nächsten zwei Hits.
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0: 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Ja.
1: In Bergen gehen wandern.
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0: Guten Morgen von der Wachmacher am 20 vor 8. Und der Felix, der hat mich wieder einmal so richtig ins Eich geritten mit einer riesen Challenge.
1: Die F-Mais Velo Challenge. Und was glaubst du, was tut dir schneller weh? Büdli oder Wädli?
0: Ich glaube Büdli, ganz ehrlich.
1: Falls ihr es heute Morgen gerade verpasst habt, was bei dieser Velo Challenge passiert, klären wir nochmal am 10.

0: Eure Kinder, die gehen am 8. vor 8. in die Schule. Der Opa Keller, der ist da schon ein paar Stufen weiter.
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3: Schönbühl, Lauria.
4: Ja, wer ist da?
3: Schönbühl, Lauria.
4: Ja. Ja, und wie heissen Sie zum Nachnamen?
3: Lauria. Ja,
4: grüezi Laura, der Nachname ist?
3: Lauria.
4: Ja. Wie lange geht es bei Ihnen, bis man einen Platz bekommt?
3: Ja, das ist circa zwei. Das weiss ich nicht auf die Warteliste. Kann Ihnen der Herr Pohl zurückrufen?
4: Würde es ein bisschen schneller gehen, wenn man Geld hat?
3: Also, nein, wir haben eine Warteliste. Es geht nicht, wer Geld hat oder nicht.
4: Ich bin vermögend, da finden wir einen Weg, oder?
3: Ja. Können Sie zu uns kommen, mal für ein Gespräch?
4: Was kostet ein Parkplatz bei Ihnen?
3: Also, wir haben keine Parkplätze.
4: Ich brauche zwei.
3: Ja.
4: Und ich fahre einen Maserati.
3: Fahren Sie?
4: Ja, schön. Und ich muss mit dem Rollator können aussteigen und darum brauche ich zwei.
3: Oh nein.
4: Okay. Ja, machen Sie einmal fest am Abend?
3: Ja, machen wir, aber nicht jeden Abend.
4: Ja, aber am Freitag?
3: Ja, nicht immer am Freitag, nein.
4: Ja, aber an dem, mit dem Keller.
0: Herzlich willkommen im Keller von uns. Sie haben alle gefunden, ich soll den Chefin anrufen.
3: Okay, super.
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0: Zurück in den Alltag geht's mit FM1 Wachmacher. Heute mit einem Sonnenwolkenmix, maximal 33 Grad. Am Nachmittag und Abend kann es an gewissen Orten im FM1-Land dann auch ein bisschen Regen geben. Ein guter Wochenstart. Jetzt ist es gerade 10 vor 8 Uhr. Und habt ihr Lust, um mit mir ein bisschen über das Leben zu reden? Also wenn nicht, dann mache ich es einfach. Weil es ist gut möglich, dass ihr am Wochenende auf Social Media das virale Video von einem Geschäftsmann auch gesehen habt. Also ich bin schon nicht mehr rausgekommen, wo er erzählt hat, um was es im Podcast, wo er gerade am Hören war, geht.
1: Well, was denkst du? Strait of Hormuz, AI, Private Credit, everything that makes market go around, right?
0: Jetzt ist logisch, oder? Ich könnte es also nicht besser zusammenfassen.
1: Markets ist einfach eine evolving story, oder? Immer irgendetwas Neues, etc. Du hast den Pitch ändern, hast mit Kunden zu, etc. Wie du momentan siehst, ich bin relativ chatty. Ich tue gerne mit Leuten reden.
0: Jawohl, mir auch. Mittlerweile gibt es unzählige Parodien vom Video von einem Musiker, Landwirt, Comedian, von einer Mami und alle etc. Auch die meisten von euch verdienen ein bisschen weniger wie der Sales-Typ.
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0: Wir haben euch dafür am meisten Hits.
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0: So ist es.

Vielleicht fühlt ihr euch am 4 vor 8 auch noch ein bisschen verkrügelt. Von der Street Parade vielleicht oder von einer strengen Wanderung. Das sind die FM1 Wachmacher. Wir nehmen euch ruhig in den Tag mit.

0: Heute gibt es bei eurem Geschäft sicher auch viel zu erzählen. Die Belegschaft ist nach der Schulferien an vielen Orten wieder vollzählig. Zum Wiedereinschaffen spielen wir euch bei den Wachmacher wie gewohnt am meisten Musik. Nach dem 8. unter anderem Gracie Abrams. Jetzt ist eine Minute vor.
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0: 8 ist es an dem Montagmorgen, wo ein Haufen wieder zurück aus den Ferien sind. Einen guten Morgen mit dem FM1 Wachmacher.
6: Guten Morgen, ich bin der Jonathan Ernst.
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6: Der Prozess gegen den ehemaligen Raiffeisen-Chef Pierin Vinzenz wird heute vor dem Zürcher Obergericht neu aufgerollt. Vinzenz und sein Geschäftspartner waren erstinstanzlich zu mehrjährigen Haftstrafen verurteilt worden, da sie sich bei Firmenübernahmen unrechtmäßig bereichert haben sollen. Zudem wird Pierin Vinzenz vorgeworfen, private Ausgaben für Reisen und Besuche im Stripclub über die Geschäftskreditkarte abgerechnet zu haben. Spezialärzte wehren sich gegen den geplanten Vergütungsdeckel, der nächstes Jahr in Kraft treten soll. Das kritisiert der frühere Hausärztepräsident Philipp Luchsinger gegenüber Tamedia. Im Vergleich zu Haus- und Kinderärzten könnten Spezialisten mehr Leistungen abrechnen, als gerechtfertigt sei. Gewisse Spezialärzte würden bis zu 4-mal mehr verdienen als Grundversorger. Luchsinger fordert deshalb eine Korrektur des Arzttarifs. Die Houthi-Rebellen haben erneut die Hafenstadt Mokka im Jemen angegriffen. Laut der Armee schoss die vom Iran unterstützte Houthi-Miliz ballistische Raketen und Drohnen auf ein Wohnviertel. Schon bei einem Angriff der Miliz zuvor seien 7 Zivilisten und Militärangehörige getötet und weitere Menschen verletzt worden. Laut einem Sprecher der Houthi-Miliz richtete sich der Angriff gegen saudische Truppen und ein Waffenlager.
0: 2:08 ist es und es klemmt ein bisschen auf der A3 Zürich Richtung Chur. Und zwar hat es zwischen Wesen und Morgen einen Unfall gegeben. Es ist dort die Autobahn gesperrt und ihr plant rund 10 Minuten plus sein. Und dann geht ja heute die Schule oder der Kinski an vielen Orten im FM1-Land wieder los. Fahrt darum heute besonders aufmerksam.
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0: Jetzt, wo alles wieder so ein bisschen losgeht, auch nach der Schule oder nach dem Arbeiten, könnt ihr es so richtig geniessen, wenn ihr Feierabend habt. Es gibt bis 33 Grad, einen freundlichen Mix aus Sonne und Wolken. Und da und dort kann es am Nachmittag und Abend auch noch einen kurzen Regensprutz geben.
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1: Guten Montagmorgen. Hast du die Veloglocke gehöhnt schon?
2: Ja, die ist gehöhnt. Ja, Velo-Challenge gibt es für mich, aber der Felix, der leitet mir da noch ein paar Steine weg.
1: Alles andere als ein gemütliches Haus fertig. Ja. FM1 Velo-Challenge, wie wir den Joe zum Strampeln und Schwitzen bringen. Mhm. Gerade nach den nächsten 3 Hits.
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0: Da sind die Wachmacher am 8 ab 8. Unser FC St. Gallen steht nach 3 Spielen bei 7 Punkten. Wie zufrieden sind ihr damit?
1: Zufrieden ist nie gut, aber war ein guter Saisonstart.
0: Das ist ein hungriger Trainer, Enno Masen beim SRF. Und den Hunger braucht es weiterhin, weil am Donnerstag, da wartet schon die nächste Aufgabe auf die Espen. Dann ist Conference League Quali-Rückspiel gegen Sheriff Tiraspol.

0: 11:08.
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0: Die Die, der Sommerhit von Shakira und dem Burna Boy passt das ja jeden Tag. Es gibt auch heute wieder bis 33 Grad am Nachmittag und Abend. Da und dort vielleicht auch noch ein bisschen Regen. Da sind die FM1 Wachmacher am 19.08. Ganz viele von euch haben schon reingelassen. Am Freitag ist am Baschi sein neues Album rausgekommen. Und wenn er schon kein Haus bauen kann, unterhalt da halt das FM1-Land mit Singen.
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0: Es ist entschieden. Der Baschi kommt auf Arnig im Coiffeur Ilge Wies zu der Evelyn und ihren zwei Kolleginnen. Wir haben sie am Telefon überrascht und du bist mega schnell dran gewesen.
3: Ich bin schnell gesickelt. Ich habe gehört, die Leute, ich bin gerade am Föhnen gesagt, ich muss das Telefon, ich muss schauen, wer läutet.
0: Ja, jetzt kommt der Baschi am Donnerstag direkt zu euch. Hast du ihn schon mal live gesehen?
3: Nein, leider nicht. Er war ja am Open Air St. Gallen, ist er ja auch gewesen, aber da sind wir eben nicht unten gewesen.
0: Ja,
3: wir sind dann erst später runter. Ja, sag nicht. Ja, nein, ich habe ihn eben leider noch nie live gesehen.
0: Wenn du dir so vorstellst, dass der Baschi das erste Mal live gesehen ist und den geht noch so nahe.
3: Cooles Gefühl. Ich bin nervös. Das ist doch schon mal etwas, oder? Also ja, der Baschi ist schon cool.
0: Der Baschi ist sogar mega cool und wie ein ganz spezielles Baschi-Konzert auf dem Coiffeurstuhl ist. Und was sich Evelyn und ihre Kolleginnen vielleicht noch Spezielles überlegen, das hören wir am Freitagmorgen hier bei den Wachmachern.

0: 4 vor halb 9 einen guten Morgen von den Wachmachern.
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0: Wir sind dank euch fast wieder vollzählig nach den Schulferien. Vielleicht habt ihr aus den Ferien nebst zu, wenn ihr auch noch das ein oder andere glatte Wort mitgenommen habt, das ihr aufgeschnappt habt. Auf Norwegisch zum Beispiel Hoppetau. Das ist das Springseil. Hoppetau. Wahrscheinlich habt ihr gerade anders vor wie Springseile. Für all eure To-Dos spielen wir euch auch mit dem Benson Boone am meisten Musik. Darunter auch Alexandra Stan mit ihrem Flashback ins 2011. Der Solaroy gibt es ebenfalls mit allen anderen nach dem Halbi. Da ist gerade jetzt den
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0: Und zwar genau jetzt, 8:30 ist, da sind die FM1 Wachmacher. Schön startet und nach der Ferien wieder mit uns zusammen durch.
2: Guten Morgen, ich bin der Jonathan Ernst.
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2: Der Prozess gegen den ehemaligen Raiffeisen-Chef Pierin Vinzenz wird heute vor dem Zürcher Obergericht neu aufgerollt. Vinzenz und sein Geschäftspartner waren erstinstanzlich zu mehrjährigen Haftstrafen verurteilt worden, da sie sich bei Firmenübernahmen unrechtmäßig bereichert haben sollen. Zudem wird Pierin Vinzenz vorgeworfen, private Ausgaben für Reisen und Besuche im Stripclub über die Geschäftskreditkarte abgerechnet zu haben. Die Finanzmarktaufsicht FINMA hat ihre Überwachung der UBS seit der Übernahme der Credit Suisse deutlich verstärkt. Laut der Zeitung Le Temps sind inzwischen 60 FINMA-Mitarbeitende ausschließlich für die Aufsicht der Grossbank zuständig. Im März vor 2 Jahren seien dafür erst 22 Vollzeitstellen vorgesehen gewesen. Die Zahl werde weiter steigen. Spezialärzte wehren sich gegen den geplanten Vergütungsdeckel, der nächstes Jahr in Kraft treten soll. Das kritisiert der frühere Hausärztepräsident Philipp Luchsinger gegenüber Tamedia. Im Vergleich zu Haus- und Kinderärzten könnten Spezialisten mehr Leistungen abrechnen, als gerechtfertigt sei. Gewisse Spezialärzte würden bis zu 4-mal mehr verdienen als Grundversorger. Luchsinger fordert deshalb eine Korrektur des Arzttarifs. Der letzte Monat war weltweit der zweitwärmste Juli seit Messbeginn. Das teilt der EU-Erdbeobachtungsdienst Copernicus mit. Die weltweit durchschnittliche Temperatur betrug 16,9 Grad. Damit lag sie fast 0,7 Grad über dem Durchschnitt seit 1991. Blickt man nur nach Westeuropa und betrachtet den Juli und Juni zusammen, dann sei es dort so heiß gewesen wie nie zuvor in den beiden Sommermonaten.
0: 8:30 und wir haben eine Meldung für alle von euch, die auf der A3 von Zürich Richtung Chur unterwegs sind. Wegen einem Unfall ist der Kerenzer Bergtunnel gesperrt. Der Unfall, der wird umgeleitet. Ihr plant aktuell aber rund eine Stunde plus ein. Weiterhin gute und sichere Fahrt euch.
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0: Gerade noch rasch ein Update. Die Zeit hat sich gerade aktualisiert bei unserem Verkehrsmonitor und es sind also nur noch 15 Minuten plus für euch. Wettermässig machen wir dort weiter, wo wir aufgehört haben am Wochenende. Es wird heiß bis 33 Grad. Aktuell messen wir bei euch eben an Kappel 21, bei euch Oberrie 20 und bei euch Rezüns 19 Grad. Am Nachmittag und Abend ist möglich, dass es da und dort mal noch eine kurze Abkühlung von oben gibt.
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1: Heute mit dem Morgenshow und zurück im Alltag wartet schon 250 Franken zum Shoppen auf euch. Und zwar im grossen FM Island Game, wie ihr es auch vor der Ferien gewohnt sind. Und weil heute ganz ein Haufen Kinder wieder zurück in die Schule gehen, geht es auch um die Schule. Was war früher euer Lieblingsfach in der Schule gewesen? 0848 22 22 11. Spielt mit und holt euch die 250 Franken zum Posten gehen.
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1: Es macht gute Stimmung und ja, es ist einfach super. Tschüss.

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1: Wir versüßen euch hier bei der wachmachenden Start in den Alltag, jetzt wo die meisten von euch wieder zurück aus der Ferien sind, und zwar gerade mit 250 Franken, die wir im Jackpot vom grossen FM Island Game haben. Wir suchen die meistgesagte Antwort auf die Frage, welches war früher euer Lieblingsfach in der Schule gewesen? Guten Morgen, hier ist der Morgen-Show.
2: Da ist Larissa Ackermann, guten Morgen. Ich bin von Gossau.
1: Larissa von Gossau.
2: Genau.
1: Bist du gerne in die Schule gegangen früher?
2: Ja, mal mehr, mal weniger.
1: Wahrscheinlich so wie die meisten, oder? Eben, gell? Ja, da kommt es natürlich schon, das ist klar.
2: Genau.
1: Was denkst du, haben die meisten Leute gesagt, welches war früher noch das Lieblingsfach gewesen?
2: Sport.
1: Sport?
2: Ja.
1: Liebe Larissa, da ist jetzt schon das vierte Mal gesagt worden.
2: Oh. Okay.
1: Aber kann passieren, so in der Ferienzeit, gell?
2: Ja, genau.
1: Hey, aber okay. Nichts für ungut. Probierst du es morgen um 8:30 einfach nochmal, dann geht es dann schon um 300 Stutz.
2: Super, danke vielmals.
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einfach wieder mal in aller Ruhe am 7 vor 9 einen Kaffee trinken mit dem Wachmacher. Ohne die ganze Zeit aufspringen, weil gerade irgendetwas ist. Hat schon einen Vorteil, wenn die Kinder wieder in der Schule oder im Kinski sind. Geniessen die ruhigeren Morgen und wir wünschen einen super Montag mit Olivia Dien.

0: Wer von euch hat aus den Ferien nebst dem schönen Souvenir auch noch wunderschöne Erinnerungen an einen Ferienflirt mit heimgenommen? Olivia Rodrigo ist gerade über beide Ohren verliebt. Ihr vielleicht auch. Mit ihrem aktuellen Hit haben wir sie euch nach dem 9. Jetzt ist es eine knappe Minute vor.
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0: Einen schönen Montagmorgen mit den Wachmacher. Es ist 9 Uhr.
2: Guten Morgen, ich bin der Jonathan Ernst.
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2: Der Krenzer Bergtunnel im Kanton Glarus ist seit kurz nach 7 Uhr gesperrt. Ein Rettungshelikopter und mehrere Polizeiautos sind laut dem Blick momentan im Einsatz. Gemäß TCS hat sich darauf zwischen Niederurnen im Kanton Glarus und Wesen im Kanton St. Gallen ein Stau gebildet. Eine Stellungnahme der Polizei gibt es im Moment noch nicht. Die Finanzmarktaufsicht FINMA hat ihre Überwachung der UBS seit der Übernahme der Credit Suisse deutlich verstärkt. Laut der Zeitung Le Temps sind inzwischen 60 FINMA-Mitarbeitende ausschließlich für die Aufsicht der Grossbank zuständig. Im März vor 2 Jahren seien dafür erst 22 Vollzeitstellen vorgesehen gewesen. Die Zahl werde weiter steigen. Weltweit sind im letzten Jahr 350 humanitäre Helferinnen und Helfer bei Einsätzen getötet worden. Fast 190 davon alleine im Gazastreifen, gut 70 starben im Sudan. Das zeigen aktuelle Zahlen der Aid Worker Security Database. Aus der Statistik geht zudem hervor, dass im letzten Jahr mehr als 230 Mitarbeitende von Hilfsorganisationen entführt wurden. Der letzte Monat war weltweit der zweitwärmste Juli seit Messbeginn. Das teilt der EU-Erdbeobachtungsdienst Copernicus mit. Die weltweit durchschnittliche Temperatur betrug 16,9 Grad. Damit lag sie fast 0,7 Grad über dem Durchschnitt seit 1991. Blickt man nur nach Westeuropa und betrachtet den Juli und Juni zusammen, dann sei es dort so heiß gewesen wie nie zuvor in den beiden Sommermonaten.
0: 2:09 ist und wenn ihr auf der A3 Zürich richtig Chur unterwegs sind, der Krenzer Bergtunnel ist aktuell gesperrt wegen einem Unfall. Ihr plant dort rund eine Viertelstunde plus sein.
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0: Im Alltag geht es genauso weiter, wie die Schulferien aufgehört haben, und zwar mit Sonne und heissen Temperaturen. Es gibt heute bis 33 Grad, also vielleicht geht es mit der Schule am Nachmittag ja gerade schon baden. Wäre ideal, um so gemütlich wieder reinkommen. Am Nachmittag und Abend kann es und dort im FM Island aber auch mal noch einen kurzen Regensprutz geben.
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1: Da ist der Morgenshow und ich heb gerade wieder den Schnabel, weil jetzt in der 9. Pause, da hätte ich euch wahrscheinlich nach der Ferienzeit einen Haufen zu erzählen. Einen guten Montag miteinander, jetzt gerade mit der J-Lo und dem David Guetta.
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0: Mit dem Wachmacher durch den Montagmorgen. Und ist ja gut möglich, dass es bei euch beim Arbeiten in der Ferien ein paar Neuerungen, Änderungen gegeben hat. Bei uns, da bleibt alles beim Alten, keine Angst. Wir spielen euch am meisten Musik, auch der Harry Styles mit American Girls. Dazu auch immer wieder so grossartige Flashback-Hits wie vom Hathaway, What is Love? Und Rockbretter wie von der Pink. Sie alle haben wir euch noch vor dem 10.
1: 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Weiter geht's mit ganz vielen Hits.

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Mit dem Hathaway kommen bei euch vielleicht auch Erinnerungen an die Schuldisco auf. Das sind die FM1 Wachmacher am Montagmorgen, jetzt mit dem Nico Santos. Late.

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5: Die Finanzmarktaufsicht FINMA hat ihre Überwachung der UBS seit der Übernahme der Credit Suisse deutlich verstärkt. Laut der Zeitung Le Temps sind inzwischen 60 FINMA-Mitarbeitende ausschließlich für die Aufsicht der Grossbank zuständig. Im März vor zwei Jahren seien dafür erst 22 Vollzeitstellen vorgesehen gewesen. Die Zahl werde weiter steigen. Weltweit sind im letzten Jahr 350 humanitäre Helferinnen und Helfer bei Einsätzen getötet worden. Fast 190 davon alleine im Gazastreifen, gut 70 starben im Sudan. Das zeigen aktuelle Zahlen der Aid Worker Security Database. Aus der Statistik geht zudem hervor, dass im letzten Jahr mehr als 230 Mitarbeitende von Hilfsorganisationen entführt wurden. Im Kärntner Bergtunnel im Kanton Glarus ist heute Morgen ein Autofahrer tödlich verunglückt. Sein Auto war im Tunnel liegen geblieben. Beim Schieben des Wagens wurde er von einem Lastwagen erfasst, teilt die Kantonspolizei Glarus mit. Der Tunnel wurde gesperrt, es kommt weiterhin zu starken Verkehrsbehinderungen. Genauere Details der Unfallursache werden nun abgeklärt. Auf der A3 Richtung Chur staut es immer noch wegen dem Unfall. Der Kärntner Bergtunnel ist gespürt. Ihr müsst etwa mit einer Viertelstunde länger rechnen. Und auch auf der A13 St. Margrethe Richtung Sargans staut es zwischen Oberried und Zennwald wegen Bauarbeiten. Die rechte Fahrspur ist dort gesperrt. Ich wünsche allen unterwegs eine gute und sichere Fahrt.
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6: Auch wenn die Schulferien an vielen Orten im FM 1 Land vorbei sind, Sommerwetter, da behalten wir weiterhin. Auch heute, den ganzen Tag durch, ist es hauptsächlich sonnig, am Nachmittag teils gemischt mit ein bisschen Wolken. Trocken bleibt es aber fast überall im FM 1 Land.
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6: Kaltstart von 0 auf 100 bei den einen von euch am Montag nach der Ferie. Und darum, weil so viel läuft, jetzt vielleicht zu der verspäteten 9. Pause von uns ganz viel Musik mit den Auradionen, Lost Frequencies, Michael Schulte und Austis.

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der Zeddy Swims hier bei FM1 für euch Montag. Und schon mal eine kleine Prophezeiung für nächsten Montag. Da habt ihr bei euch auf Insta jemanden, den ihr kennt, mit einer Insta-Story vom FM1 Open Air Clubbing. 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
3: Im Studio der Jonathan Ernst.
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3: Im Kärntner Bergtunnel im Kanton Glarus ist heute Morgen ein Autofahrer tödlich verunglückt. Sein Auto war im Tunnel liegen geblieben. Beim Schieben des Wagens wurde er von einem Lastwagen erfasst, teilt die Kantonspolizei Glarus mit. Der Tunnel wurde gesperrt, es kommt weiterhin zu starken Verkehrsbehinderungen. Genauere Details der Unfallursache werden nun abgeklärt. Der ehemalige Raiffeisen-Chef Pierin Vinzenz steht ab heute erneut vor Gericht. Das Zürcher Obergericht rollt den Justizkrimi neu auf, Felix Haldima.
4: Seit dem ersten Urteil sind 4 Jahre vergangen. Dann ist der Pierin Vinzenz zu fast 4 Jahren Gefängnis verurteilt worden. Der Pierin Vinzenz soll der Raiffeisenbank Firmen verkauft haben, wo er heimlich daran mitverdient hat. Dazu hat der Banker Reisen auf Dubai und nächtliche Eskapaden in Stripclubs über die Spesen abgerechnet. Der Anwalt vom ehemaligen Starbanker verlangt einen Freispruch. Die Vorwürfe seien verjährt. Rechtsexperten gehen davon aus, dass das Obergericht weniger hart urteilen dürfte wie das Bezirksgericht vor 4 Jahren. Ein Freispruch schliessen aber aus. So oder so, am Schluss darf der Fall vor das Bundesgericht kommen.
3: Die Trockenheit könnte den Schiffsverkehr auf dem Rhein unterbrechen. Davor warnt der Deutsche Bundesverband für Binnenschifffahrt. Besonders kritisch sei die Lage zwischen Koblenz und Mainz. Für die Schweiz würde ein Unterbruch vor allem höhere Transportkosten bedeuten, weil Waren auf Bahn oder Lastwagen umgeladen werden müssten. Engpässe bei Treibstoff oder Lebensmitteln werden nicht erwartet. Wegen dem Unfall auf der A3 Richtung Chur ist der Kärntner Bergtunnel immer noch gesperrt. Ihr braucht etwa 10 Minuten länger. Sonst geht es einigermaßen gut vorwärts. Ich wünsche eine gute und sichere Fahrt.
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5: Machen die langen Hosen einen Sommerschlaf? Wir wissen es nicht so genau, es ist auf jeden Fall weiterhin kurzes Hosenwetter. Temperaturen auch heute weiterhin bei um die 30 Grad. Dazu ist es hauptsächlich sonnig, am Nachmittag höchstens noch mit ein paar Wolken und im Raum so ganzer Land. Dort als einziges im FM1-Land kann es im Verlauf des späteren Nachmittags dann auch mal noch ein paar Regentropfen geben.

Nächsten Arbeitstag an einer neuen Stelle und der Schwung für den Endspurt vor der Mittagspause, den haben wir euch mit ganz viel Musik. Der Bob Marley für die Sommerstimmung, Miley Cyrus für die gute Laune und den Start in die neue Stunde machen wir zusammen mit Ray.

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5: Der ehemalige Raiffeisen-Chef Pierin Vinzenz steht ab heute erneut vor Gericht. Das Zürcher Obergericht rollt den Justizkrimi neu auf. Felix Haldimann.
6: Seit dem ersten Urteil sind 4 Jahre vergangen. Dann ist der Pierin Vinzenz zu fast 4 Jahren Gefängnis verurteilt worden. Der Pierin Vinzenz soll der Raiffeisenbank Firmen verkauft haben, wo er heimlich daran mitverdient hat. Dazu hat der Banker Reisen auf Dubai und nächtliche Eskapaden in Stripclubs über die Spesen abgerechnet. Der Anwalt vom ehemaligen Starbanker verlangt einen Freispruch. Die Vorwürfe sind verjährt. Rechtsexperten gehen davon aus, dass das Obergericht weniger hart urteilen darf wie das Bezirksgericht vor 4 Jahren. Ein Freispruch schliesst aber aus. So oder so, am Schluss darf der Fall vor das Bundesgericht kommen.
5: Die anhaltende Trockenheit könnte den Schiffsverkehr auf dem Rhein unterbrechen. Davor warnt der Deutsche Bundesverband für Binnenschifffahrt. Besonders kritisch sei die Lage zwischen Koblenz und Mainz. Für die Schweiz würde ein Unterbruch vor allem höhere Transportkosten bedeuten, weil Waren auf Bahn oder Lastwagen umgeladen werden müssten. Engpässe bei Treibstoff oder Lebensmitteln werden nicht erwartet. Mit 158 km pro Stunde ist ein 32-jähriger Motorradfahrer von der Ausseroder Kantonspolizei erwischt worden. Seinen Lernfahrausweis musste er bei der Kontrolle in Stein auf der Stelle abgeben, teilte die Polizei mit. Der Slowake wird sich vor der Staatsanwaltschaft wegen eines Raserdelikts verantworten müssen.
7: Der Chirenzer Bergtunnel ist im Moment noch immer gesperrt, dort wegen dem Unfall, der passiert ist. Der Gegenverkehr wird auf der A3 Seeseite umgeleitet. Dementsprechend haben wir immer noch ein bisschen Stau auf der A3 Zürich Richtung Chur zwischen Reichenburg und Bilten und ebenfalls noch auf der A3 Zürich Richtung Chur zwischen Wiesen und dem Chirenzer Tunnel. Allen unterwegs ganz eine gute und sichere Fahrt.
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8: Jemand von euch besteht wahrscheinlich mittlerweile so zu 90% aus Hörnli- oder Wurst-Käsesalat. Auch heute gibt es bei vielen wahrscheinlich wieder einen kalten Mittag. Die Temperatur im FM Island bei um die 30 Grad. Weiterhin bleibt es auch sonnig am Nachmittag, teils mit ein bisschen Wolken gemischt. Und so im Raum so ganz Land dort kann es dann am späteren Nachmittag mal noch ein paar Regentropfen geben.
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8: Alle Eltern unter euch, die warten schon gespannt, bis die Kinder heimkommen. Vom ersten Schultag und jetzt an der Mittagspause könnt ihr erzählen, wie das alles so gelaufen ist. Begleitung dazu haben wir euch mit der Taylor Swift. Einen schönen Moment.

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2: Der ehemalige Raiffeisen-Chef Pierin Vinzenz steht ab heute erneut vor Gericht. Das Zürcher Obergericht rollt den Justizkrimi neu auf. Felix Haldimann.
3: Seit dem ersten Urteil sind 4 Jahre vergangen. Dann ist der Pierin Vinzenz zu fast 4 Jahren Gefängnis verurteilt worden. Der Pierin Vinzenz soll der Raiffeisenbank Firmen verkauft haben, wo er heimlich daran mitverdient hat. Dazu hat der Banker Reisen auf Dubai und nächtliche Eskapaden in Stripclubs über die Spesen abgerechnet. Der Anwalt vom ehemaligen Starbanker verlangt einen Freispruch. Die Vorwürfe seien verjährt. Rechtsexperten gehen davon aus, dass das Obergericht weniger hart urteilen darf wie das Bezirksgericht vor 4 Jahren. Ein Freispruch schliessen sie aber aus. So oder so, am Schluss darf der Fall vor das Bundesgericht kommen.
2: Die anhaltende Trockenheit könnte den Schiffsverkehr auf dem Rhein unterbrechen. Davor warnt der Deutsche Bundesverband für Binnenschifffahrt. Besonders kritisch sei die Lage zwischen Koblenz und Mainz. Für die Schweiz würde ein Unterbruch vor allem höhere Transportkosten bedeuten, weil Waren auf Bahn oder Lastwagen umgeladen werden müssten. Engpässe bei Treibstoff oder Lebensmitteln werden nicht erwartet. Ein Gleitschirmpilot ist am Wochenende in Rueras im Kanton Graubünden abgestürzt. Der 65-Jährige wurde gemäß der Kantonspolizei schwer verletzt geborgen und durch die Rega in ein Spital im Kanton Luzern geflogen. Die Unfallursache werde nun untersucht.
4: Der Chirenzer Bergtunnel ist im Moment noch immer gesperrt, dort wegen dem Unfall, der passiert ist. Der Gegenverkehr wird auf der A3 Seeseite umgeleitet. Dementsprechend haben wir immer noch ein bisschen Stau auf der A3 Zürich Richtung Chur zwischen Reichenburg und Bilten und ebenfalls noch auf der A3 Zürich Richtung Chur zwischen Wiesen und dem Chirenzer Tunnel. Allen unterwegs ganz eine gute und sichere Fahrt.
5: Auf dem Wetterbericht als Symbol könnte man auch heute wieder eine pinke Luftmatratze draufsetzen. 30 Grad im FM1-Land heute Nachmittag. Dazu ist es weiterhin sonnig. Höchstens im Raum vom Sarganserland kann es dann am späteren Nachmittag mal noch ein paar Regentropfen geben.
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5: Mit 158 km pro Stunde ist ein 32-jähriger Motorradfahrer von der Ausserrhoder Kantonspolizei erwischt worden. Seinen Lernfahrausweis musste er bei der Kontrolle in Stein auf der Stelle abgeben, teilte die Polizei mit. Der Slowake wird sich vor der Staatsanwaltschaft wegen eines Raserdelikts verantworten müssen. Der ehemalige Raiffeisen-Chef Pirin Vinzenz steht ab heute erneut vor Gericht. Das Zürcher Obergericht rollt den Justizkrimi neu auf. Felix Haldimann.
6: Seit dem ersten Urteil sind 4 Jahre vergangen. Dann ist der Pirin Vinzenz zu fast 4 Jahren Gefängnis verurteilt worden. Der Pirin Vinzenz soll der Raiffeisenbank Firmen verkauft haben, wo er heimlich daran mitverdient hat. Dazu hat der Banker Reisen auf Dubai und nächtliche Eskapaden in Stripclubs über die Spesen abgerechnet. Der Anwalt vom ehemaligen Starbanker verlangt einen Freispruch. Die Vorwürfe seien verjährt. Rechtsexperten gehen davon aus, dass das Obergericht weniger hart urteilen darf wie das Bezirksgericht vor 4 Jahren. Einen Freispruch schliessen sie aber aus. So oder so, am Schluss darf der Fall vor das Bundesgericht kommen.
5: Ein Swissflug von Zürich nach Boston musste wegen einer rauchenden Powerbank nach Dublin umkehren. Das Flugzeug wurde von der Feuerwehr empfangen, konnte aber ohne Verzögerung zum Gate rollen, bestätigte Swiss den Blick. Es ist der 2. Vorfall mit einem rauchenden elektronischen Gerät bei Swiss inner Tagen. Bereits Ende Juli musste ein Swissflug wegen eines überhitzten Ladegeräts umkehren.
7: Der Chirenzer Bergtunnel ist im Moment noch immer gesperrt, dort wegen dem Unfall, der passiert ist. Der Gegenverkehr wird auf der A3 Seeseite umgeleitet. Dementsprechend haben wir immer noch ein bisschen Stau auf der A3 Zürich Richtung Chur zwischen Reichenburg und Bilten und ebenfalls noch auf der A3 Zürich Richtung Chur zwischen Wiesen und dem Chirenzer Tunnel. Allen unterwegs ganz eine gute und sichere Fahrt.
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8: Sie steht bei euch gut möglich gerade direkt neben der Zahnpasta-Tube. Die Sonnencreme, auch heute, wenn ihr draussen arbeitet, ist noch Creme angesagt. Es bleibt weiterhin sonnig und heiss im FM 1 mit Temperaturen von um die 30 Grad.
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8: Er ist ein bisschen verstaubt im Ecken. Der Regenschirm bei euch daheim. Viele haben den schon länger nicht mehr gebraucht. Bei uns haben wir ihn jetzt mal noch kurz mit dabei. Kurze Einwechslung mit der Rihanna, ihrem Hit Umbrella. Als allererstes jetzt geht Leonie.

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Und man meint das so zu dem Hit Can't Get You Out of My Head von der Kylie Minogue. 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
6: Wer in der Schweiz eine Neubauwohnung kaufen will, zahlt vielerorts deutlich mehr als für eine bereits existierende Wohnung. Das zeigen Zahlen der Immobilienplattform Lookmove. Je nach Ort seien Neubauwohnungen bis zu 80% teurer als Bestandswohnungen. Es gebe allerdings auch Ausnahmen. In Chur, Zermatt und Delémont seien Neubauwohnungen zwischen 3 und 15% günstiger. Ein Swiss-Flug von Zürich nach Boston musste wegen einer rauchenden Powerbank nach Dublin umkehren. Das Flugzeug wurde von der Feuerwehr empfangen, konnte aber ohne Verzögerung zum Gate rollen, bestätigte Swiss den Blick. Es ist der zweite Vorfall mit einem rauchenden elektronischen Gerät bei Swiss innerhalb Tagen. Bereits Ende Juli musste ein Swiss-Flug wegen eines überhitzten Ladegeräts umkehren. Der Verband Öffentlicher Verkehr fordert eine Pause bei der Rückzahlung alter Schulden des Bahninfrastrukturfonds. Ab 2028 sollen während 12 Jahren keine Kredite zurückgezahlt werden. So stünden jedes Jahr bis zu 300 Millionen Franken zusätzlich für das Bahnsystem zur Verfügung. Der Grund dafür sind die stark steigenden Kosten für den Unterhalt des Schienennetzes. Bei einem schweren Waldbrand im Westen Kanadas ist ein Mensch gestorben. Eine 80-jährige Frau starb während der Evakuierung. Ihr Tod stehe mit dem Brand in Zusammenhang, teilte die Polizei mit. Rund 20.000 Menschen mussten ihre Häuser verlassen. Der Brand hat sich auf über 130 Quadratkilometer ausgebreitet und ist noch immer nicht unter Kontrolle. In British Columbia wüten derzeit mehr als 100 Waldbrände. Wegen dem Unfall von heute Morgen bleibt der Kränzenbergtunnel sicher noch bis am 7. Uhr am Abend heute gesperrt. Der Gegenverkehr wird auf der A3 Seeseite umgeleitet. Dann wegen der Baustelle haben wir noch ein bisschen länger auf der A3 Zürich Richtung Chur zwischen Reichenburg und Bilten. Dort ist nämlich die Spur auf eine verlegt worden. Und dann haben wir noch ein Pannenfahrzeug auf der A15. Verzweigung Reichenburg Richtung Jona, dort mit dem Utznabergtunnel. Auch die rechte Spur dort ist zu. Tschüss, aber gut aus. Happy Zorg und Rex.
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7: Wir machen so weiter wie schon die letzten Tage. Auch heute Nachmittag bleibt es weiterhin sonnig und heiß mit Temperaturen von um die 30 Grad, gemischt mit ein paar wenigen Wolken am Himmel. Höchstens dann so im Raum, so ganzer Land, kann es am späteren Nachmittag auch mal noch ein paar Regentropfen geben.
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7: Es ist allen Badhosenwetter im FM1-Land für aussen sonnig und heiß. Darum bei uns auch immer noch der Meermusik-Sommer. Eine ganze Stunde Nonstop-Hits jetzt für euch. Und der Start macht der Felix Jens.

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3: Drei ist es, einen schönen guten Montag, Nomi, hier bei FM1. Vor der nächsten Hitze, jetzt geht mit allem Wichtigen von heute. Früh im Studio, Laura Kühne.
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3: Bei einem schweren Verkehrsunfall in Schiers sind gestern Nachmittag zwei Menschen ums Leben gekommen. Zwischen Schiers und Grüsch geriet ein Autofahrer auf die Gegenfahrbahn und kollidierte frontal mit einem entgegenkommenden Auto. Zwei Menschen starben, eine weitere Person wurde schwer und zwei Personen und ein Kind leicht verletzt. Die Straße war wegen des Unfalls rund 4,5 Stunden gesperrt. Die Kantonspolizei Graubünden untersucht die Unfallursache. Der Verband Öffentlicher Verkehr fordert eine Pause bei der Rückzahlung alter Schulden des Bahninfrastrukturfonds. Ab 2028 sollen während 12 Jahren keine Kredite zurückgezahlt werden. So stünden jedes Jahr bis zu 300 Millionen Franken zusätzlich für das Bahnsystem zur Verfügung. Der Grund dafür sind die stark steigenden Kosten für den Unterhalt des Schienennetzes. Wer in der Schweiz eine Neubauwohnung kaufen will, zahlt vielerorts deutlich mehr als für eine bereits existierende Wohnung. Das zeigen Zahlen der Immobilienplattform Lookmove. Je nach Ort seien Neubauwohnungen bis zu 80% teurer als Bestandswohnungen. Es gebe allerdings auch Ausnahmen. In Chur, Zermatt und Delémont seien Neubauwohnungen zwischen 3 und 15% günstiger. Bei einem schweren Waldbrand im Westen Kanadas ist ein Mensch gestorben. Eine 80-jährige Frau starb während der Evakuierung. Ihr Tod stehe mit dem Brand in Zusammenhang, teilte die Polizei mit. Rund 20.000 Menschen mussten ihre Häuser verlassen. Der Brand hat sich auf über 130 Quadratkilometer ausgebreitet und ist noch immer nicht unter Kontrolle. In British Columbia wüten derzeit mehr als 100 Waldbrände.
4: Es ist 2:58 und da kann ich euch mit gutem Gewissen durchwinken. Excuse, nicht überall, nein, auf der Autobahn A3 Zürich Richtung Chur zwischen der Reichenburg und Bildet am Start wegen einem Unfall. Da ist der linke Fahrstreifen gesperrt, haben aber nicht länger als 10 Minuten. Und dann auf der Autobahn A13 Chur Richtung San Bernardino zwischen Zufuss und Splügen, da steht es auch wegen einem Unfall. Da haben wir aktuell eine gute Viertelstunde länger. Excuse, nicht richtig drauf geschaut, aber jetzt haben wir es. Kommen gut und sicher an.
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4: Ja, der Nachmittag ist 1 bis zu 32 Grad, messen wir im FM1-Land. Dazu ist es sonnig, hier und da mit ein bisschen mehr Wolken. Größtenteils ist es und bleibt aber trocken. Einzig so ein bisschen lokal in den Bergen könnte es auf der späten Nachmittag und Abend Platzregen oder Hitzegewitter geben. Auch morgen besteht das Risiko weiterhin für Hitzegewitter in der Höhe oben. Im Flachland gibt es aber einen trockenen, hitzigen und sonnigen Tag mit bis zu 33 Grad.
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4: Ja, wir haben den Nachmittag kurz nach dem 3 und für einen Haufen ist das der erste Arbeitstag nach der Sommerferien. Haben das Passwort noch gewusst? Den Namen von der Arbeitsgespänli noch kennt? Ah, perfekt. Dann ist das Gröbste geschafft. Und wir kümmern uns jetzt um den angenehmen Teil vom Wiedereinstieg. Wir spielen hier einen ganzen Haufen Hits. Jetzt geht 4 am Stück.

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Liebes F Maisland, mal wieder Dieter Bohlen in der Jury hocken und sagen, wann einem passt und wann nicht. Da könnt ihr noch bei uns. 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Geht's für euch in der nächsten Viertelstunde zusammen mit dem absoluten Klassiker aus den 80ern. The Boys of Summer von Don Henley. Und auch der Nico Santos ist mit dem Number One. Mit von der Partie an einem Montagnachmittag. Da bei uns die F1, wo wir euch ein Hit am anderen spielen, jetzt auch der von der Holly Humberstone. To love somebody. Tschüss, sind wir zusammen unterwegs.

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bomba muzik, to Views BF Mais mit Don Henley-Sim, The Boys of Summer. Ja, am ersten Schultag oder vielleicht auch wieder am ersten Arbeitstag nach der Sommerferien. Und haben da auch Sandburgen gebaut am Strand. Und am Schluss sind sie dann gleich wieder zusammengefallen. Keine. Zur Rorschach geht es jetzt eine Nummer grösser. Beim Sandskulpturenfestival. Da entstehen aus 345 Tonnen Sand richtige Kunstwerke. Internationale Teams bauen die noch bis zum Samstag. Da könnt ihr live zuschauen. Ja, die ganze Woche. Prämiert wäre es dann am 15. und ab dem 16. kann man die ganze Ausstellung anschauen. Also, nicht

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1: George Ezra mit Budapest. Da bei uns bei FM1. Und nach dem Fieri gibt es Ray Gavin mit seinem Halo. Und natürlich einen Haufen mehr. Der Liebe lohnt sich.
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1: Für einen Haufen Kids ist der erste Kinski- oder Schultag nach der Ferien bald geschafft. Mit neuem Stundenplan, vielleicht einem neuen Gespännli und ziemlich viel zu erzählen heute Abend. Und was sonst alles zu reden gibt an dem Montag, haben wir euch zusammengefasst. Jetzt ist es 4 Uhr.
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7: Beim tödlichen Unfall im Kerenzenbergtunnel von heute Morgen muss der beteiligte Lastwagenfahrer eine Blut- und Urinprobe abgeben. Der 29-jährige Lastwagenfahrer erfasste im Tunnel einen Autofahrer, der dabei tödlich verletzt wurde. Der Autofahrer war aus seinem Auto ausgestiegen, nachdem dieses aus noch ungeklärten Gründen stehen geblieben war. Wie die Kantonspolizei Glarus mitteilt, wurde dem Lastwagenfahrer der Führerausweis abgenommen. Der Bund beschäftigt heute deutlich mehr Personal als noch vor einigen Jahren. Seit 2007 ist die Zahl der Vollzeitstellen um 22% auf knapp 40.000 gestiegen. Besonders stark wuchs die Bundeskanzlei. Die meisten Angestellten werden im Verteidigungsdepartement beschäftigt, schreibt der Tagesanzeiger. Als Gründe nennt der Bund neue Aufgaben und wachsende Herausforderungen. Der Nationalrat verlangt eine fixe Obergrenze fürs Bundespersonal. Das Drogeninformationszentrum der Stadt Zürich hat an der Street Parade 140 Substanzen kontrolliert, die Partygängerinnen und Gänger freiwillig testen ließen. Dabei sei unter anderem aufgefallen, dass einige Ecstasy-Pillen zu hoch dosiert waren, sagt der Leiter des Zentrums. Insgesamt sieht er aber eine positive Bilanz. Man habe auch mehrere tausend Menschen beraten rund um den Drogenkonsum. In Österreich sind drei Familien mit Kleinkindern und Kinderwagen bei einer Wanderung in Bergnot geraten. Die Gruppe war bei Sölden auf über 2300 Metern unterwegs und kam laut der Tiroler Polizei mehrfach vom Wanderweg ab. Zudem war sie nicht ausreichend für das hochalpine Gelände ausgerüstet. Bergretter und zwei Helikopter brachten insgesamt 36 Menschen in Sicherheit. Verletzt wurde niemand. Die Gruppe muss den Rettungseinsatz bezahlen.
1: Es ist 2 ab 4 Uhr und da haben wir praktisch überall freie Fahrt in der Ostschweiz und im Graubünden. Kommen gut und sicher ans Ziel.
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1: Ein Mix aus Sonne und Wolken, wie man so schön sagt, haben wir im FM1-Land bei lokal fast 32 Grad. Im Verlauf vom späteren Nachmittag und Abend könnte es aber gerade Richtung Bergen, Regengutsch oder ein kleines Gewitter geben. Auch Montagstag ist das Risiko dafür gegen den Abend erhöht. Sonst gibt es einmal mehr einen prächtigen Sommertag im FM1-Land mit viel Sonne und bis zu 33 Grad.
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1: Ja, da wird der Ferienmehlberg im Büro so langsam kleiner. Hoffentlich. Böschler, Pflegefachleute, Chauffeur oder ihr im Detailhandel haben den Sommer durch sowieso alles am Laufen gehalten. Ob Comeback oder ganz normale Mäntig, jetzt verdient euren Alltag ein bisschen mehr Musik. Darum gibt es 4 Hits am Stück für euch.

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0: Stella Golding mit Lights. Ja, und liebes FM Island, ihr könnt innerlich schon mal ein Höckli setzen. Ja, der erste Abend, Schule- oder Kindergartentag nach der Sommerferie. Für einen Haufen von euch ist schon praktisch geschafft. Ja, da darf sich der Kopf langsam mit schöneren Sachen beschäftigen. Wer gibt es feines zum Znacht? Geht es noch in Body oder einfach heim zum Entspannen? Ja, der erste Tag zurück im Alltag ist bald durch und vielleicht ist der heute sowieso eher ein Alltag mit Ferien. Viel da draussen tobt all noch der Sommer und im Kopf sind da vielleicht auch noch ein bisschen in der Ferien, muss man zugeben. Und im Schulzimmer herrschen offenbar Temperaturen, die dann eher nach Body schreien, wie meine Kollegin und eine Lehrerin Carmen von Wilf erzählt hat.
1: Ja, mir graut einfach mehr. Es ist so heiß und ich habe im Schulzimmer schon 25 Grad und es ist noch nicht mal morgen um 8 Uhr. Das ist so krass. Und jetzt sind ja die Schüler nicht drin gewesen. Und es ist gleich so warm. Also bei mir geht die Hitze gar nicht mehr raus.
0: Darum finde ich, Schule in der Body, das hat Potenzial, wie das Feriengefühl ja gerne noch verlängern. Was wir aber immer verlängern, das ist Musik. Von der gibt es da bei uns genug. Mehr wie genug. Geniessen Sie jetzt auf dem Weg Richtung Feierabend.
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0: vor um 16:30 ist es. Da bringen die Bus, Chauffeuse und Lokführer so langsam die Schülerinnen und Schüler, Pendler, Pendlerinnen und Ausflügler und Ausflüglerinnen wieder richtig zuhause. Ja, und sitzen vielleicht gerade mit drinnen. Wir gehen euch gerne als Krise auf dem Törtli mit auf den Weg. Nehmen wir einfach gute Musik. Mit Miley Cyrus haben wir in der nächsten Viertelstunde dabei. Sondern auch Sia und Taylor Swift. Ja, das Frauen-Power-Päckli ist geschnürt und gibt es gerade nach unseren Quotes News. Jetzt um 16:30.
1: Ich bin Laura Kühne. Guten Tag miteinander.
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1: Bei einem schweren Verkehrsunfall in Schiers sind gestern Nachmittag zwei Menschen ums Leben gekommen. Zwischen Schiers und Grüsch geriet ein Autofahrer auf die Gegenfahrbahn und kollidierte frontal mit einem entgegenkommenden Auto. Zwei Menschen starben, eine weitere Person wurde schwer und zwei Personen und ein Kind leicht verletzt. Die Straße war wegen des Unfalls rund 4,5 Stunden gesperrt. Die Kantonspolizei Graubünden untersucht die Unfallursache. Zwei junge Männer sind im Unterengadin mit einem zuvor gestohlenen Auto verunfallt. Laut der Kantonspolizei Graubünden verlor der 18-jährige Fahrer bei Charson die Kontrolle über das Auto und prallte in eine Leitplanke. Der Fahrer und sein 19-jähriger Begleiter verließen die Unfallstelle, wurden aber kurz darauf von der Polizei aufgegriffen. Beide hatten keinen Führerausweis und standen unter Alkoholeinfluss. Die SBB durften einem Lokführer fristlos kündigen, weil er während der Fahrt ein Buch gelesen hat. Das hat das Bundesverwaltungsgericht entschieden. Drei SBB-Kaderleute hatten den Mann dabei beobachtet und fotografiert. Der Lokführer bestritt den Vorwurf. Das Gericht sieht es aber als erwiesen an, dass er auch während der Fahrt gelesen hat. Damit habe er sich bewusst abgelenkt und die Sicherheit der Passagiere gefährdet. Auf der italienischen Mittelmeerinsel Sizilien kommt der Vulkan Ätna nicht zur Ruhe. Europas aktivster Vulkan stößt weiterhin große Mengen Asche und glühende Gesteinsbrocken aus, schreibt das italienische Institut für Geophysik und Vulkanologie. Wegen möglicher Gefahren für die Luftfahrt wurden alle Landungen auf dem nahegelegenen Flughafen Catania bis zum Nachmittag ausgesetzt. Betroffen sind zahlreiche Urlauber.
0: Es ist 16:30 Uhr, hier staut auf der Autobahn A3, wenn wir von ganz Richtung Zürich unterwegs sind. Und zwar zwischen dem Restplatz Bergsboden Nord und Murg wegen einem Unfall. 20 Minuten haben wir hier aktuell länger denn auf der Autobahn A13 San Bernardino Richtung Chur, Höhe Rotenbrunnen, gute 10 Minuten mehr wegen Verkehrsüberlastung. Und auch rund um Rapperswil zwischen der Pfäffik über den Seedamm und von Kempraten her haben wir im Moment gute 10 bis 15 Minuten länger.
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0: Aktuell haben wir das Balzers im Liechtenstein 30, das Adorf 31 und das Rapperswil 32 Grad, zu einem Mix aus Sonne und Wolken. Und die Wolken könnten hier und da vor allem Richtung Bergen ein paar Tropfen oder Gewitter mitbringen. Könnt, müsst aber nicht. Am Dienstag gibt es einmal mehr einen heissen und sonnigen Sommertag mit bis zu 33 Grad im FM1-Land. Gegen den Abend steigt dann aber wieder das Risiko für lokale Hitzegewitter.
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Nice ist das. Um 16:45 da liegt der Schülertheke auf dem Rücksitz, Basti-Tasche im Kofferraum und im Radio läuft FM1. Ja, da begleiten wir uns sehr gerne richtig Montagabend. Ja, und nach der Schule oder nach dem Arbeiten ist ja bekanntlich vor dem Training und dem Abendprogramm Fußballtaschen packen, Ballettschuhe suchen, Instrument schnappen und schon geht die nächste kleine Tagesrunde los. Wir versorgen euch auf dem Weg dorthin weiterhin mit einem hinter dem anderen. Dann fordert du ein Lied mit dem Elton John, jetzt Taylor Swift.

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0: Zuhause werden die ersten Schultaggeschichten erzählt und auf der Baustelle und beim Montageeinsatz wird noch geschraubt, gemessen und fertig gemacht. Wenn ihr noch am Berg seid, wir sind bei euch jetzt mit allem Wichtigen von heute. Es ist 5 Uhr.
1: Ich bin Laura Kühne, guten Abend.
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1: Beim tödlichen Unfall im Kerenzenbergtunnel von heute Morgen muss der beteiligte Lastwagenfahrer eine Blut- und Urinprobe abgeben. Der 29-jährige Lastwagenfahrer erfasste im Tunnel einen Autofahrer, der dabei tödlich verletzt wurde. Der Autofahrer war aus seinem Auto ausgestiegen, nachdem dieses aus noch ungeklärten Gründen stehen geblieben war. Wie die Kantonspolizei Glarus mitteilt, wurde dem Lastwagenfahrer der Führerausweis abgenommen. Das Drogeninformationszentrum der Stadt Zürich hat an der Street Parade 140 Substanzen kontrolliert, die Partygängerinnen und Gänger freiwillig testen ließen. Dabei sei unter anderem aufgefallen, dass einige Ecstasy-Pillen zu hoch dosiert waren, sagt der Leiter des Zentrums. Insgesamt sieht er aber eine positive Bilanz. Man habe auch mehrere tausend Menschen beraten rund um den Drogenkonsum. Der Bund beschäftigt heute deutlich mehr Personal als noch vor einigen Jahren. Seit 2007 ist die Zahl der Vollzeitstellen um 22% auf knapp 40.000 gestiegen. Besonders stark wuchs die Bundeskanzlei. Die meisten Angestellten werden im Verteidigungsdepartement beschäftigt, schreibt der Tagesanzeiger. Als Gründe nennt der Bund neue Aufgaben und wachsende Herausforderungen. Der Nationalrat verlangt eine fixe Obergrenze fürs Bundespersonal. In Österreich sind 3 Familien mit Kleinkindern und Kinderwagen bei einer Wanderung in Bergnot geraten. Die Gruppe war bei Sölden auf über 2300 Metern unterwegs und kam laut der Tiroler Polizei mehrfach vom Wanderweg ab. Zudem war sie nicht ausreichend für das hochalpine Gelände ausgerüstet. Bergretter und 2 Helikopter brachten insgesamt 36 Menschen in Sicherheit. Verletzt wurde niemand. Die Gruppe muss den Rettungseinsatz bezahlen.
0: Es ist 2:05, da werfen wir gerade einen Blick auf unseren FMIs Live-Verkehrsradar. Da merkt man, die Sommerferien sind durch, knarzt wieder eh einmal an den einen oder anderen Orten. Am längsten haben wir aktuell, wenn wir auf der Autobahn A3 unterwegs sind, und zwar von so ganz Richtung Zürich, zwischen dem Rastplatz Bergsboden Nord und Murg. Da hat es einen Unfall gegeben und staut aktuell gute 20 Minuten dann auf der Autobahn A13. Wenn wir vom San Bernardino Richtung Chur unterwegs sind, der Büchi-Rotenbrunnen braucht da gute 10 Minuten mehr. Und dann auch bei euch Mobren-Zürichsee von Pfäffiken über den Seedamm Richtung Rapperswil-Zentrum plus eine gute Viertelstunde.
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0: Ja, der Abend durch ist es ein Wechsel aus Sonne und Wolken, vor allem Richtung Glarner Alpen. Kann es lokal noch ein Regen oder Gewitter geben. Im Flachland haben wir praktisch kein Risiko für Hitze, Gewitter. Es wird trocken und ruhig bleiben mit aktuell allen um die 28 bis 31 Grad. Ist recht typisch draussen. Wahnsinnig gibt es bis zu 33 Grad viel Sonne und gegen den Abend vor allem wieder Richtung Berge. Steigendes Risiko für Platzregen und Gewitter.
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0: Kurz nach dem 5 Uhr und da sind Gedanken auf das Mal nicht mehr bei der Excel-Tabelle, beim Werkzeug oder am Kundentermin, sondern beim Grill, beim Velo, der Party oder am ersten kühlen Getränk. Verständlich. Und wir schalten da musikalisch im Feierabend-Mood mit unseren 4 Hits im Stück. Da macht der Ed Sheeran gerade den Anfang. Mit Camera.

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0: Countdown. Sie, Develin und Handvoll Verwandte, Freunde und Bekannte, kommen in den Genuss von dem Mini-Konzert mit dem Waschi direkt bei einem Coiffeursalon zu Arnig. Am Donnerstag ist es soweit und da gehören bei unseren Wachmachern natürlich auch, wie das Konzert auf dem Coiffeurstuhl war. Ja, gibt es denn vielleicht gerade noch einen neuen Haarschnitt für den Waschi? Er, der ja so schöne lange Haare hat. Wie wäre es mit einer Kurzhaarfrisur?
1: Oh nein, ja nicht. Sieht gut aus mit langen Haaren. Ich würde nicht verändern.

0: weiss ist das. Um 17:30 und falls der Montag heute so nach der Sommerferien gefühlt ungefähr 37 Stunden hat, es ist Land in Sicht. Und der letzte Teil vom Tag tönt richtig gut, würde ich meinen. Ja, wir spielen euch weiterhin am meisten Musik in der nächsten Viertelstunde. Nicht nur der aktuelle vom Solaroy Hurricane, sondern auch der Klassiker aus den 80er von der White Snake. Und obendrauf all der von der Leonie. By Your Side und noch ein Haufen mehr. Alles noch um 17:30. Hier bei uns, die FMIs.
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0: Vielleicht stehen ihr gerade vor dem Kühlschrank mit den Türen offen und hoffen, dass sich die Idee für die Nacht von selber präsentiert. Wir lassen euch noch einen Moment und bringen euch gerade auf den neuesten Stand. Jetzt ist es 17:30.
6: Ich bin Laura Kühne, guten Abend.
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6: Zwei junge Männer sind im Unterengadin mit einem zuvor gestohlenen Auto verunfallt. Laut der Kantonspolizei Graubünden verlor der 18-jährige Fahrer bei Cherson die Kontrolle über das Auto und prallte in eine Leitplanke. Der Fahrer und sein 19-jähriger Begleiter verließen die Unfallstelle, wurden aber kurz darauf von der Polizei aufgegriffen. Beide hatten keinen Führerausweis und standen unter Alkoholeinfluss. Junge Menschen aus der Ostschweiz interessieren sich zunehmend fürs Geldanlegen. Bei Raiffeisen gewinnen Fonds und andere Wertschriften bei den 18- bis 30-Jährigen langsam, aber stetig an Beliebtheit. Auch soziale Medien und sogenannte Finfluencer spielen laut Mitteilung dabei eine wichtige Rolle. Der Konsumentenschutz warnt allerdings vor übertriebenen Renditeversprechen und versteckter Werbung. Die SBB durften einem Lokführer fristlos kündigen, weil er während der Fahrt ein Buch gelesen hat. Das hat das Bundesverwaltungsgericht entschieden. Drei SBB-Kaderleute hatten den Mann dabei beobachtet und fotografiert. Der Lokführer bestritt den Vorwurf. Das Gericht sieht es aber als erwiesen an, dass er auch während der Fahrt gelesen hat. Damit habe er sich bewusst abgelenkt und die Sicherheit der Passagiere gefährdet. Auf der italienischen Mittelmeerinsel Sizilien kommt der Vulkan Ätna nicht zur Ruhe. Europas aktivster Vulkan stößt weiterhin große Mengen Asche und glühende Gesteinsbrocken aus, schreibt das italienische Institut für Geophysik und Vulkanologie. Wegen möglicher Gefahren für die Luftfahrt wurden alle Landungen auf dem nahegelegenen Flughafen Catania bis zum Nachmittag ausgesetzt. Betroffen sind zahlreiche Urlauber.
0: Das meist dann kurz vor Börsenschluss bei 0,4% im Plus von der St. Galler Kantonalbank, der André Inkün.
8: Die Schweizer Börse kann die starke Vorwoche anknüpfen und eröffnet auch die zweite Augustwoche freundlich. Gefragt sind heute eher Technologie- und Industriewert. Finanz- und Versicherungsaktien sind heute eher unter Druck. Insgesamt bleibt die Stimmung an den Märkten positiv, unterstützt von den Vorgaben aus den USA vom Freitag, der amerikanische Arbeitsmarktbericht dämpft Befürchtungen um baldige Zinserhöhungen.
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0: Es ist 17:30 Uhr, da haben wir eine Verkehrssituation im FM1-Land für euch im Blick. Am längsten haben wir aktuell auf der Autobahn A3, so ganz richtig Zürich, zwischen dem Rastplatz Bergsboden Nord und Murg. Da staut es allen noch wegen einem Unfall. Aktuell Wartezeit von gute 30 bis 35 Minuten. Dann auch auf der Autobahn A13 San Bernardino Richtung Chur, plus 15 Minuten ab Höhe Rotenbrunnen. Und auf der Autobahn A1 auf der St. Galler Stadtautobahn St. Margrethe Richtung St. Gallen zwischen dem Neudorf und dem Rosenberg-Tunnel hier stocken, wegen Verkehrsüberlastung hier plus 10 Minuten. Dann schauen wir bei euch in die Region Oberen Zürichsee, nämlich von Pfäffiken Richtung Rapperswil-Zentrum, haben wir auch gute 20 Minuten mehr und ebenfalls eine Viertelstunde haben wir von Krempraten her ins Zentrum. Auch sonst knarzen hier und da, aber länger als 10 Minuten haben wir hier nirgends. Hebt euch an und kommen gut an.
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0: Ein Mix aus Sonne und Wolken, wie man so schön sagt, haben wir im FM1-Land. Dabei aktuell 26 Grad, das Rittubel im Appenzellischen, das Abtwil haben wir 29 und das Buchs gleich immer noch 30 Grad. Richtung Berg ist das Risiko für Platzregen und Gewitter rum. Auch morgen Dienstag ist dann das Risiko gegen den Abend erhöht. Sonst gibt es einmal mehr einen prächtigen Sommertag im FM1-Land mit viel Sonne und bis zu 33 Grad.
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Für mich ist das auch im Montagabend. Ja, und St. Gallenfest, das steigt dieses Wochenende. Und St. Gallenfest ohne FM1, das läuft nicht. 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Das Wetter sieht bis jetzt perfekt aus. Und falls der Petrus spontan gleich eine schlechte Laune bekommt, ist es wurscht. Dann haben wir erzählt. Also merkt es euch. Und

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1: FM1 ist das kurz vor 6 Uhr, wo ein Haufen den ersten Arbeitstag nach der Sommerferien hinter sich haben. Und wenn ihr zu denen gehört, die erst jetzt Ferien haben, ja, ihr dürft euch den ganzen Schul- und Arbeitsstart treiben. Heute ganz entspannt aus der Distanz anschauen. Für alle gleich ist, wir spielen euch weiterhin am meisten Musik. Nach dem Punkt auch gleich Sabrina Carpenter mit Taste.
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6: Am Esstisch wird heute wahrscheinlich schon der neue Stundenplan analysiert. Wer muss wenn wo hin und wenn braucht es einen Turnsack? Ja, irgendwie geht es am Schluss immer auf. Schönen guten Montagabend. Jetzt ist es 6 Uhr.
7: Ich bin Laura Kühne. Guten Abend.
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7: Heute hat in vielen Kantonen die Schule begonnen und das mitten in einer Hitzewelle. Schulhäuser und Klassenzimmer lüften reiche aber nicht aus, sagt Beat Schwendimann vom Dachverband Lehrerinnen und Lehrer Schweiz.
8: Mittel- und langfristig braucht es zum Beispiel die Entsiegelung von Aussenräumen, also so die grossen Pausenhöfe, wo Hitzespeicher sind, so die grossen Teerflächen, dass man die entsiegelt, dass man viele Bäume pflanzt für viel Beschattung. Und wenn das nicht lange, dann muss man auch anfangen investieren in aktive Kühlungssysteme.
7: Die Hitze habe Einfluss auf die Lernleistung, sagt Schwendimann. Ab 26 Grad könnten sich die Schülerinnen und Schüler nicht mehr richtig konzentrieren. Die Stadt St. Gallen hat eine neue Meldeplattform gegen sexuelle Belästigung und Diskriminierung lanciert. Betroffene und Beobachtende können dort laut Mitteilung sexistische, queerfeindliche oder rassistische Vorfälle anonym melden. Die Stadt will damit erkennen, wo solche Vorfälle gehäuft auftreten und gezielt reagieren. Die Plattform ersetzt allerdings keine Beratung oder Anzeige bei der Polizei. Auf der Autobahn A1 bei Gussau hat sich gestern ein Auto überschlagen. Die 50-jährige Fahrerin geriet kurz vor dem Rastplatz Wildhaus Süd bei Gussau von der Fahrbahn ab. Ihr Auto prallte gegen mehrere Hindernisse, kippte und blieb auf dem Dach liegen. Die Frau blieb laut der St. Galler Kantonspolizei unverletzt. Im Bereich des Rastplatzes gilt derzeit eine geänderte Verkehrsführung. In Kolumbien und im benachbarten Ecuador hat die Erde gebebt. Der kolumbianische Erdbebendienst gibt die Stärke mit 7,4 an. Mindestens 20 Menschen wurden dabei getötet. Auch seien laut den Behörden mindestens 20 Gebäude eingestürzt. Menschen seien eingeschlossen. Wegen des Bebens wurde der Betrieb an 6 Flughäfen eingestellt.
6: Es ist 6:02, ja, da ist wieder vorbei mit der Ferienzeit, auch auf der Strasse. Aktuell haben wir am längsten, wenn wir unterwegs sind, auf der Autobahn A3, und zwar von ganz Richtung Zürich, zwischen dem Rastplatz Bergsboden Nord und Murg. Da hat es einen Unfall gegeben. Da haben wir aktuell knapp 35 Minuten länger. Dann auch im Glarnerland, wenn ihr da von Eppels Richtung Netztal, also Richtung Glarus unterwegs sind, gute 10 Minuten. Bin nicht 10 bis 15 Minuten länger. Am oberen Zürichsee haben wir ebenfalls von Pfäffiken Richtung Rapizentrum und von Kempraten her auf der Hauptstrasse eine gute Viertelstunde länger. Sonst kommen wir aber überall wieder recht gut durch. Heben wir uns an und kommen gut an.
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6: Der Feierabend. Der kommt mit einem Mix aus Sonne und Wolken. Ganz so richtig Glarneralpen. Kann es lokal noch einen Regensprutz oder ein Gewitter geben. Im Flachland bleibt es meistens ruhig und trocken. Und morgen, Dienstag, da wartet schon der nächste schöne Sommertag. Es ist recht sonnig und vor allem heiß. Mit durchschnittlich 29 bis 33 Grad.
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6: Ja, wenn man schon den ganzen Tag hier studieren, entscheiden und so weiter und so fort, dann ist es umso schöner, wenn man sich das bei der Musik nicht mehr geben. Nein, das übernehmen wir. Wir entscheiden für euch und spielen euch jetzt 4 Hits im Stück. Und zwar noch vor dem Kaigo und der Whitney Houston, jetzt der Red Alton.

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schön ist es doch, wenn man nach der Sommerferien wieder seine Arbeitsgespänli oder seine Schulgespänli sieht. Und dann zuerst einmal ein bisschen von der Ferien erzählen, nochmal ein bisschen durch die Galerie scrollen mit den vielen Strandfotos, am feinen Essen und den tollen Sonnenuntergängen, die man festgehalten hat. Ja, und wir begleiten euch hier zum Ausklang von dem ersten Tag der Woche. Weiterhin mit einem hinter dem anderen. Imagine Dragons stehen jetzt bereit mit ihrem Hit Believer. Schön, sind ihr mit dabei. First.

0: FM1 ist das kurz vor um 6:30. Und wer von euch hat schon Ferien gehabt? Wer geht noch? Ah, für den Remo Fora geht es den 1. September weg.
1: Ich verbinde meine Sommerferien dieses Jahr vor allem so mit dem Arbeiten und mache dann wahrscheinlich erst irgendwann im September wieder irgendwo Ferien, wenn auch nicht mehr so viel los ist.
0: Nein, gönnen wir uns nach dem Halbi mit Falling. Oder Phil Collins ist mit dabei in der nächsten halben Stunde mit Two Hearts. Können wir uns auch die aktuelle von der J-Lo und dem David Guetta Save Me Tonight. Das alles und noch mehr nach unseren Kurznews. Jetzt im Halbi.
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0: Ja, während ihr euch vielleicht gerade auf den Weg macht zum Essen, fängt im Service und in der Küche die grosse Abendrunde an. Die ersten Bestellungen kommen rein und die fühlen sich. Einen guten Abend euch. Jetzt ist es Halbi 7.
3: Ich bin Laura Kühne. Guten Abend.
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3: Die Stadt St. Gallen hat eine neue Meldeplattform gegen sexuelle Belästigung und Diskriminierung lanciert. Betroffene und Beobachtende können dort laut Mitteilung sexistische, queerfeindliche oder rassistische Vorfälle anonym melden. Die Stadt will damit erkennen, wo solche Vorfälle gehäuft auftreten und gezielt reagieren. Die Plattform ersetzt allerdings keine Beratung oder Anzeige bei der Polizei. Junge Menschen aus der Ostschweiz interessieren sich zunehmend fürs Geldanlegen. Bei Raiffeisen gewinnen Fonds und andere Wertschriften bei den 18- bis 30-Jährigen langsam, aber stetig an Beliebtheit. Auch soziale Medien und sogenannte Finfluencer spielen laut Mitteilung dabei eine wichtige Rolle. Der Konsumentenschutz warnt allerdings vor übertriebenen Renditeversprechen und versteckter Werbung. Knall in der Führung der Schweizer Salinen. Wegen strategischer Differenzen muss CEO Stefan Schenker per sofort gehen. Bis auf Weiteres übernimmt sein Stellvertreter Andreas Bo die Führung, wie der Verwaltungsrat mitteilt. Die Schweizer Salinen gehören allen Kantonen sowie dem Fürstentum Liechtenstein zu gleichen Teilen. Die Salinen sichern seit 450 Jahren die Salzversorgung der Schweiz. Das deutsche Bundesland Baden-Württemberg hebt das Sonntagsfahrverbot für Lastwagen auf. Wegen des tiefen Wasserstandes im Rhein können weniger Waren über den Fluss transportiert werden. Das soll nun mit Lastwagenfahrten am Sonntag zumindest teilweise kompensiert werden. Die Maßnahme gilt bis Ende September. Mehrere andere Bundesländer haben bereits vor einer Woche das Lastwagenverbot am Sonntag aufgehoben.
0: Der SMI schließt heute mit 0,6% im Plus von der St. Galler Kantonalbank, der Andrin Küng.
5: Die Schweizer Börse kann die starke Vorwoche anknüpfen und eröffnet auch die zweite Augustwoche freundlich. Fragen sind heute eher Technologie- und Industriewert. Finanz- und Versicherungsaktien sind heute eher unter Druck. Insgesamt bleibt die Stimmung an den Märkten positiv. Unterstützt von den Vorgaben aus den USA vom Freitag, der amerikanische Arbeitsmarktbericht, dämpft Befürchtungen um baldige Zinserhöhungen.
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0: 6:30 ist es, da hat sich die Lage auf der Strasse im Graubünden und der Ostschweiz weiter wieder ein bisschen entspannt. Einzig auf der Autobahn A3, so ganz Richtung Zürich, zwischen dem Rastplatz Bergsboden Nord und Murg, da staut es all noch eine gute halbe Stunde. Also wenn ihr da durch müsst, müsst ihr viel Geduld mitnehmen. Und bei euch in der Region Rapperswil, da habt ihr noch gute 10 Minuten über den Seedamm Richtung Rapperswil-Zentrum. Alle aktuellen Verkehrsmeldungen, die findet ihr auch immer bei uns in der Radio FM1-App. Kommen wir gut an.
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0: Aktuell haben wir die Steine im Ausserrhodischen 27, das Esch am Liechtenstein und Saarbrunn am Bodensee 29 Grad. Also die Sonnenbrille, die sicher noch nicht wegpacken. Auch jetzt am Abend zeigt sich die Sonne immer wieder zwischen den Wolken im Flachland. Da haben wir wirklich nur ein geringes Risiko für Regen und Gewitter. Richtig kleiner Alpen und Berge kann es eh mal noch rumpeln. Und morgen Dienstag gibt es wieder viel Sonne und hochsommerliche Temperaturen bis 33 Grad im FM1-Land.
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0: Wir haben noch keine grossen Pläne für heute Abend. Herrlich! Vielleicht wird es ein Buch, ein Film, das Telefon mit einer guten Freundin oder einfach genau da, wo ihr spontan Lust drauf habt. Zum Beispiel eure 7 beliebtesten Hits vom Tag lassen. Da rollen wir jetzt Feldgab von hinten auf mit dem Remo Farah auf Platz 7.

0: Fire gibt es aktuell nur im Radio. Da bei FM1 vom Gentleman und Michael Patrick Kelly. Ja, weil gefühlt werden darf auch noch nicht so furztrocken, wie es überall ist. Aber heiß ist auch unser Platz 1.
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0: Ja, wir begleiten euch mit euren 7 beliebtesten Hits vom Tag oder Montagabend. Da ist das Nachtessen angesagt. Dann ab ins Pyjama-Zähneputzen und ins Nest. Ja, bei Familien mit kleinen Kindern fängt und geht sich gerne mal das persönliche Abendprogramm an. Für Teenies ist der Montag natürlich noch lange nicht vorbei. Von Freunden treffen, über Training bis zum Handy, rumscrollen, alles dabei. Und jetzt eben auch der Soundtrack dazu, um nach dem ersten Tag der Woche oben runterfahren. American Girls von Harry Styles. Mein Name ist Pamela Zimotti. Ich wünsche euch einen ganz schönen Abend.
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2: Ich bin Laura Kühne. Guten Abend.
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2: Heute hat in vielen Kantonen die Schule wieder begonnen und das mitten in einer Hitzewelle. Die anhaltende Hitze hätte Einfluss auf die Konzentration der Schülerinnen und Schüler, sagt Beat Schwendimann vom Dachverband Lehrerinnen und Lehrer Schweiz.
3: Man hat festgestellt, dass aber ein Grenzwert von etwa 26 Grad die Lernleistung messbar abnimmt und über 30 Grad wird es dann auch gesundheitsgefährdend.
2: Schulhäuser und Klassenzimmer lüften reiche dabei nicht aus, so Schwendimann weiter. Es brauche mehr Grünflächen statt Beton und Bäume für Schattenplätze. Auf der Autobahn A1 bei Gussau hat sich gestern ein Auto überschlagen. Die 50-jährige Fahrerin geriet kurz vor dem Rastplatz Wildhaus Süd bei Gussau von der Fahrbahn ab. Ihr Auto prallte gegen mehrere Hindernisse, kippte und blieb auf dem Dach liegen. Die Frau blieb laut der St. Galler Kantonspolizei unverletzt. Im Bereich des Rastplatzes gilt derzeit eine geänderte Verkehrsführung. In Kolumbien und im benachbarten Ecuador hat die Erde gebebt. Der kolumbianische Erdbebendienst gibt die Stärke mit 7,4 an. Mindestens 20 Menschen wurden dabei getötet. Auch seien laut den Behörden mindestens 20 Gebäude eingestürzt. Menschen seien eingeschlossen. Wegen des Bebens wurde der Betrieb an 6 Flughäfen eingestellt. Das deutsche Bundesland Baden-Württemberg hebt das Sonntagsfahrverbot für Lastwagen auf. Wegen des tiefen Wasserstandes im Rhein können weniger Waren über den Fluss transportiert werden. Das soll nun mit Lastwagenfahrten am Sonntag zumindest teilweise kompensiert werden. Die Maßnahme gilt bis Ende September. Mehrere andere Bundesländer haben bereits vor einer Woche das Lastwagenverbot am Sonntag aufgehoben. Es braucht noch Geduld wegen einem Unfall auf der A3 Richtung Zürich zwischen dem Rastplatz Bergsboden Nord und Murg. Dort etwa 25 Minuten mehr einrechnen. Dann stockt es noch auf der A1 St. Margrethe Richtung St. Gallen zwischen Neudorf und dem Rosenberg-Tunnel. Sonst sieht es aber gut aus. Kommt gut und sicher euch ein Ziel.
4: Am Montagabend bleibt an vielen Orten sommerlich und freundlich. Sonne und Wolken teilen sich den Himmel. Einzelne Regenspritze und Gewitter sind vor allem Richtung kleiner Alpen noch möglich. Später beruhigt sich dann das Wetter und am Dienstag trüllt der Sommer einmal mehr auf. Es ist recht sonnig und es gibt bis zu heissen 33 Grad im FM Island.
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4: Ich bin Birgit Orgler. Guten Abend.
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4: Wegen seines tiefen Wasserstandes ist der Rhein an einer Stelle kaum noch für Frachtschiffe passierbar. Im deutschen Bundesland Rheinland-Pfalz ist der Wasserpegel derzeit so tief, dass es schon fast zu einer Zweiteilung des Rheins gekommen ist. Das stellt eine Sprecherin der schweizerischen Rheinhäfen Port of Switzerland fest. Viele Schiffe verkehrten deshalb gar nicht mehr oder nur noch mit stark reduzierter Ladung. Eine Autolenkerin hat gestern auf der Flucht vor der Polizei 4 Unfälle gebaut. Die Kantonspolizei Basel-Land war auf die 24-jährige Autofahrerin aufmerksam geworden. Sie wurde im Zusammenhang mit Vermögensdelikten in der Ostschweiz polizeilich gesucht. Als eine Patrouille den Porsche anhalten und kontrollieren wollte, flüchtete die Fahrerin. Kurz nach einem Grenzübergang ins Elsass konnte die Frau verhaftet werden. Die Lufthansa-Gruppe rüstet ihre komplette Flotte mit dem Satelliten-Internet des US-Anbieters Starlink aus. Als erstes wird am 19. August ein Mittelstrecken-Airbus der Lufthansa ausgerüstet. Die Lufthansa-Tochter Swiss soll noch im laufenden Halbjahr folgen. Passagiere können dann an Bord mit Hochgeschwindigkeit auf eigenen Geräten im Internet surfen, Inhalte streamen oder in ihrem Firmennetz arbeiten. Vor Sizilien ist ein römisches Schiffswrack voller Amphoren entdeckt worden. Das mehr als 2100 Jahre alte Handelsschiff lag in rund 46 Metern Tiefe. Italiens Kulturminister bezeichnet die Entdeckung als einen der bedeutendsten Funde. Entdeckt wurde das Schiff von Tauchern der Einheit zum Schutz des Kulturerbes von Palermo. Den entscheidenden Hinweis lieferten örtliche Fischer. Aufpassen auf der A1 St. Gallen Richtung Zürich zwischen dem Rastplatz Wildhaus und Gossau hat Personen auf der Fahrbahn. A3 Chur Richtung Zürich zwischen dem Rastplatz Bergsboden Nord und Murg Stau nach einem Unfall. A1 Zürich Richtung Bern zwischen Niederbipp und Wangen an der Aare Stau. A4 Zürich Richtung Brunnen zwischen Cham und Rotkreuz Stau wegen Bauarbeiten. Und A1 St. Margrethe Richtung St. Gallen zwischen Neudorf und dem Rosenberg-Tunnel stockenden Verkehr.
5: Der Montagabend bleibt an vielen Orten sommerlich und freundlich. Sonne und Wolken teilen sich den Himmel. Einzelne Regenspritze und Gewitter sind vor allem Richtung Glarner Alpen noch möglich. Später beruhigt sich dann das Wetter und am Dienstag trüllt der Sommer einmal mehr auf. Es ist recht sonnig und es gibt bis zu heissen 33 Grad im FM1-Land.
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2: Die Themen haben heute Schlagzeilen gemacht. Guten Abend.
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3: Beim Berufungsprozess gegen den ehemaligen Raiffeisen-Chef Pierin Vinzenz gibt sich dieser kämpferisch. Vinzenz steht ab heute erneut vor Gericht. Felix Haldimar.
4: Seit dem ersten Urteil sind 4 Jahre vergangen. Dann ist der Pierin Vinzenz zu fast 4 Jahren Gefängnis verurteilt worden. Der Pierin Vinzenz soll der Raiffeisenbank Firmen verkauft haben, wo er heimlich daran mitverdient hat. Dazu hat der Banker Reisen auf Dubai und nächtliche Eskapaden in Stripclubs über die Spesen abgerechnet. Der Anwalt vom ehemaligen Starbanker verlangt einen Freispruch. Die Vorwürfe seien verjährt. Rechtsexperten gehen davon aus, dass das Obergericht weniger hart urteilen darf wie das Bezirksgericht vor 4 Jahren. Ein Freispruch schliessen sie aber aus. So oder so, am Schluss darf der Fall vor das Bundesgericht kommen.
3: Neubauwohnungen sind in der Schweiz teilweise bis zu 80% teurer als bereits bestehende Wohnungen. Das zeigen Zahlen der Immobilienplattform Lookmove. Stefanie Wies.
5: Spitzenreiter ist Brieg im Wallis. Dort zahlt man durchschnittlich 74% mehr für eine Neubauwohnung. Mit 70 und 55% teureren Neubauwohnungen sind Arlesheim im Baselbiet und Kriens vorne mit dabei. In Grossstädten unterscheiden sich die Preise zwischen neu gebauten oder älteren Wohnungen weniger. In Lausanne, in Genf und Zürich ist der Unterschied nur bei etwa 10%. Wer gern weniger zahlen und in einen Neubau will, findet das in Chur, in Zermatt oder in Delémont. Dort zahlt man sogar 3-15% weniger für eine neue Wohnung.
6: In Österreich sind 3 Familien mit Kleinkindern und Kinderwagen bei einer Wanderung in Bergnot geraten. Die Gruppe war bei Sölden auf über 2300 Metern unterwegs und kam laut der Tiroler Polizei mehrfach vom Wanderweg ab. Zudem war sie nicht ausreichend für das hochalpine Gelände ausgerüstet. Bergretter und 2 Helikopter brachten insgesamt 36 Menschen in Sicherheit. Verletzt wurde niemand. Die Gruppe muss den Rettungseinsatz bezahlen.
2: Die UEFA wirft FIFA-Präsident Infantino in einem offenen Brief Täuschung vor. 3 Dachverbände zeigen gegen Gianni Infantino Zusammenhalt. Europa, Asien sowie Nord- und Mittelamerika erneuern ihre Kritik am Weltverband. Sie werfen Infantino Verantwortungslosigkeit vor und fordern deshalb einen Neuanfang an der Spitze der FIFA. Der FIFA-Präsident wollte auf eigene Faust die Rechte an den Turnieren des Weltverbandes an private Investoren verkaufen.
7: Fenster auf und am Montag auslüften. Die Nacht die zeigt sich relativ klar und das Wetter da beruhigt sich weitgehend. Also auch Platzregen und Gewitter Richtung Berge, die gibt es über die Nacht nicht. Und morgen heisst es dann auch wieder Sonnenbrille statt Regenschirm. Zumindest an vielen Orten mit 29 bis 33 Grad wird es einmal mehr hochsommerlich, während dann in den Bergen im Tagesverlauf einzelne Platzregen oder Gewitter können entstehen. Und alle aktuellen Verkehrsmeldungen, die findet ihr immer aktuell bei uns in der Radio FM1 App.
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2: Die Themen haben heute Schlagzeilen gemacht. Guten Abend.
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3: Beim Berufungsprozess gegen den ehemaligen Raiffeisen-Chef Pierin Vinzenz gibt sich dieser kämpferisch. Vinzenz steht ab heute erneut vor Gericht. Felix Haldimar.
4: Seit dem ersten Urteil sind 4 Jahre vergangen. Dann ist der Pierin Vinzenz zu fast 4 Jahren Gefängnis verurteilt worden. Der Pierin Vinzenz soll der Raiffeisenbank Firmen verkauft haben, wo er heimlich daran mitverdient hat. Dazu hat der Banker Reisen auf Dubai und nächtliche Eskapaden in Stripclubs über die Spesen abgerechnet. Der Anwalt vom ehemaligen Starbanker verlangt einen Freispruch. Die Vorwürfe seien verjährt. Rechtsexperten gehen davon aus, dass das Obergericht weniger hart urteilen darf wie das Bezirksgericht vor 4 Jahren. Ein Freispruch schliessen sie aber aus. So oder so, am Schluss darf der Fall vor das Bundesgericht kommen.
2: Elektroautos gewinnen in der Schweiz weiter an Bedeutung. Im Juli war mehr als jeder 4. neu zugelassene Personenwagen ein reines E-Auto. Seit Jahresbeginn liegt der Anteil bei fast 1/4, schreibt das Online-Portal Watson. Marktführer ist derzeit Skoda vor Tesla. Gleichzeitig holen chinesische Hersteller wie BYD stark auf und gewinnen zunehmend Marktanteile. Der Bund beschäftigt heute deutlich mehr Personal als noch vor einigen Jahren. Seit 2007 ist die Zahl der Vollzeitstellen um 22% auf rund 39.200 gestiegen. Besonders stark wuchs die Bundeskanzlei. Die meisten Angestellten werden im Verteidigungsdepartement beschäftigt, schreibt der Tagesanzeiger. Als Gründe nennt der Bund neue Aufgaben und wachsende Herausforderungen. Der Nationalrat verlangt eine fixe Obergrenze fürs Bundespersonal.
3: Ein Swiss-Flug von Zürich nach Boston musste wegen einer rauchenden Powerbank nach Dublin umkehren. Das Flugzeug wurde von der Feuerwehr empfangen, konnte aber ohne Verzögerung zum Gate rollen, bestätigte Swiss den Blick. Es ist der 2. Vorfall mit einem rauchenden elektronischen Gerät bei Swiss innerhalb Tagen. Bereits Ende Juli musste ein Swiss-Flug wegen eines überhitzten Ladegeräts umkehren.
2: Vor Sizilien ist ein römisches Schiffswrack voller Amphoren entdeckt worden. Das mehr als 2100 Jahre alte Handelsschiff lag in rund 46 Metern Tiefe. Italiens Kulturminister bezeichnet die Entdeckung als einen der bedeutendsten Funde. Entdeckt wurde das Schiff von Tauchern der Einheit zum Schutz des Kulturerbes von Palermo. Den entscheidenden Hinweis lieferten örtliche Fischer.
5: Fenster auf und am Montag auslüften. Die Nacht die zeigt sich relativ klar und das Wetter da beruhigt sich weitgehend. Also auch Platzregen und Gewitter Richtung Berge, die gibt es über die Nacht nicht. Und morgen heisst es auch wieder Sonnenbrille statt Regenschirm. Zumindest an vielen Orten mit 29 bis 33 Grad wird es einmal mehr hochsommerlich, während dann in den Bergen im Tagesverlauf einzelne Platzregen oder Gewitter können entstehen. Und alle aktuellen Verkehrsmeldungen, die findet ihr immer aktuell bei uns in der Radio FM1 App.
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2: Diese Themen haben heute Schlagzeilen gemacht. Guten Abend.
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2: Heute hat in vielen Kantonen die Schule begonnen und das mitten in einer Hitzewelle. Schulhäuser und Klassenzimmer lüften reiche deshalb nicht aus, sagt Beat Schwendimann vom Dachverband Lehrerinnen und Lehrer Schweiz.
3: Mittel- und langfristig braucht es zum Beispiel den Ziegelung von Aussenräumen, also so die grossen Pausenhöfe, die Hitzespeicher sind, also die grossen Teerflächen, dass man die entziegelt, dass man viel Bäume pflanzt für viel Beschattung. Und wenn das nicht langt, dann muss man auch anfangen investieren in aktive Kühlungssysteme.
2: Die Hitze habe Einfluss auf die Lernleistung, sagt Schwendimann. Ab 26 Grad könnten sich die Schülerinnen und Schüler nicht mehr richtig konzentrieren.
4: Neubauwohnungen sind in der Schweiz teilweise bis zu 80% teurer als bereits bestehende Wohnungen. Das zeigen Zahlen der Immobilienplattform Lookmove. Stefanie Wies.
5: Spitzenreiter ist Brieg im Wallis. Dort zahlt man durchschnittlich 74% mehr für eine Neubauwohnung. Mit 70 und 55% teureren Neubauwohnungen sind Arlesheim im Baselbiet und Kriens vorne mit dabei. In Grossstädten unterscheiden sich die Preise zwischen neu gebauten oder älteren Wohnungen weniger. In Lausanne, in Genf und Zürich ist der Unterschied nur bei etwa 10%. Wer gern weniger zahlen und in einen Neubau will, findet das in Chur, in Zermatt oder in Delémont. Dort zahlt man sogar 3-15% weniger für eine neue Wohnung.
2: Der Bund beschäftigt heute deutlich mehr Personal als noch vor einigen Jahren. Seit 2007 ist die Zahl der Vollzeitstellen um 22% auf rund 39.200 gestiegen. Besonders stark wuchs die Bundeskanzlei. Die meisten Angestellten werden im Verteidigungsdepartement beschäftigt, schreibt der Tagesanzeiger. Als Gründe nennt der Bund neue Aufgaben und wachsende Herausforderungen. Der Nationalrat verlangt eine fixe Obergrenze fürs Bundespersonal. Die UEFA wirft FIFA-Präsident Infantino in einem offenen Brief Täuschung vor. Drei Dachverbände zeigen gegen Gianni Infantino Zusammenhalt. Europa, Asien sowie Nord- und Mittelamerika erneuern ihre Kritik am Weltverband. Sie werfen Infantino Verantwortungslosigkeit vor und fordern deshalb einen Neuanfang an der Spitze der FIFA. Der FIFA-Präsident wollte auf eigene Faust die Rechte an den Turnieren des Weltverbandes an private Investoren verkaufen.
6: Fenster auf und am Montag auslüften. Die Nacht die zeigt sich relativ klar und das Wetter da beruhigt sich weitgehend. Also auch Platzregen und Gewitter Richtung Berge, die gibt es über die Nacht nicht. Und morgen heisst es dann auch wieder Sonnenbrille statt Regenschirm. Zumindest an vielen Orten mit 29 bis 33 Grad wird es einmal mehr hochsommerlich, während dann in den Bergen im Tagesverlauf einzelne Platzregen oder Gewitter können entstehen. Und alle aktuellen Verkehrsmeldungen, die findet ihr immer aktuell bei uns in der Radio FM1 App.
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2: Diese Themen haben heute Schlagzeilen gemacht. Guten Abend.
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2: Heute hat in vielen Kantonen die Schule wieder begonnen und das mitten in einer Hitzewelle. Die anhaltende Hitze habe Einfluss auf die Konzentration der Schülerinnen und Schüler, sagt Beat Schwendimann vom Dachverband Lehrerinnen und Lehrer Schweiz.
3: Man hat festgestellt, dass aber ein Grenzwert von etwa 26 Grad die Lernleistung messbar abnimmt und über 30 Grad wird es dann auch gesundheitsgefährdend.
2: Schulhäuser und Klassenzimmer lüften reiche nicht aus, so Schwendimann. Es brauche mehr Grünflächen statt Beton und Bäume für Schattenplätze. Elektroautos gewinnen in der Schweiz weiter an Bedeutung. Im Juli war mehr als jeder vierte neu zugelassene Personenwagen ein reines E-Auto. Seit Jahresbeginn liegt der Anteil bei fast einem Viertel, schreibt das Online-Portal Watson. Marktführer ist derzeit Skoda vor Tesla. Gleichzeitig holen chinesische Hersteller wie BYD stark auf und gewinnen zunehmend Marktanteile.
4: In Österreich sind drei Familien mit Kleinkindern und Kinderwagen bei einer Wanderung in Bergnot geraten. Die Gruppe war bei Sölden auf über 2300 Metern unterwegs und kam laut der Tiroler Polizei mehrfach vom Wanderweg ab. Zudem war sie nicht ausreichend für das hochalpine Gelände ausgerüstet. Bergretter und zwei Helikopter brachten insgesamt 36 Menschen in Sicherheit. Verletzt wurde niemand. Die Gruppe muss den Rettungseinsatz bezahlen.
5: Ein Swiss-Flug von Zürich nach Boston musste wegen einer rauchenden Powerbank nach Dublin umkehren. Das Flugzeug wurde von der Feuerwehr empfangen, konnte aber ohne Verzögerung zum Gate rollen, bestätigte Swiss den Blick. Es ist der zweite Vorfall mit einem rauchenden elektronischen Gerät bei Swiss innerhalb Tagen. Bereits Ende Juli musste ein Swiss-Flug wegen eines überhitzten Ladegeräts umkehren.
2: Vor Sizilien ist ein römisches Schiffswrack voller Amphoren entdeckt worden. Das mehr als 2100 Jahre alte Handelsschiff lag in rund 46 Metern Tiefe. Italiens Kulturminister bezeichnet die Entdeckung als einen der bedeutendsten Funde. Entdeckt wurde das Schiff von Tauchern der Einheit zum Schutz des Kulturerbes von Palermo. Den entscheidenden Hinweis lieferten örtliche Fischer.
6: Fenster auf und am Montag auslüften. Die Nacht die zeigt sich relativ klar und das Wetter da beruhigt sich weitgehend. Also auch Platzregen und Gewitter Richtung Berge, die gibt es über die Nacht nicht. Und morgen heisst dann auch wieder Sonnenbrille statt Regenschirm. Zumindest an vielen Orten mit 29 bis 33 Grad wird es einmal mehr hochsommerlich, während dann in den Bergen im Tagesverlauf einzelne Platzregen oder Gewitter können entstehen. Und alle aktuellen Verkehrsmeldungen, die findet ihr immer aktuell bei uns in der Radio FM1 App.
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